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0: Einen wunderschönen guten Morgen, St. Pölten. Das war SCP Sido Estergraf. Mama hat gesagt, ihr seid hier bei der CR 94.4 Morning Show. Und da ab heute Abend mit DJ-Set das Frequency Festival startet, ist die heutige Morning Show ein bisschen ein Durchstöbern durch das Line-Up von Frequency. Und das Lied war der perfekte Start dafür, weil SCP Sido sowie auch Estergraf sind alle drei auf dem Frequency performen einzeln. Und das ist fantastisch. Wenn ihr Liederwünsche habt zu Künstlerinnen und Künstlern vom Frequency, dann schreibt mir doch gerne eine Nachricht in den Chat. Schreibt, auf wen ihr euch besonders freut. Und wir hören uns weiter rein. Jetzt kommt noch ein Sido-Einzellied zum Start. Hier viel Spaß mit Carmen.
1: Mit Sarah ist es jetzt vorbei. Aber ich habe eine neue. Sie heißt Carmen. Aber Carmen mag auch kein Hip-Hop. Carmen steht auf Stevie B.

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1: Das war Lord mit Hard Feeling. Sie ist morgen am Frequency Festival zu hören, genauso wie die nächste Gruppe, Kraftklub Marlboro Mann.

Das war Natasha Bedingfield, Unwritten, zu hören am Frequency dieses Wochenende. Ein weiteres Lied, was ihr erwischen könnt, ist von Tom Odell, Another Love. Also, worauf wartet ihr? Habt ihr schon eure Tickets?

0: Murat. Hallo?
1: Ja, was geht ab, Bruder? Alter, alles klar? Wie geht's dir, Mann? Was machst du? Alles gut? Ich hoffe, dir geht's gut, Alter.
0: Wer ist da?
1: Bruder, ich bin Korkmann, Alter. Wie geht's? Also,
0: Korkenzieher.
1: Ich hab dich letztens zweimal gesehen, bis an mir vorbeigefahren ist, Auto, Alter. Ich hab doch gesehen, dass du mich gesehen
0: hast. Wo hast du mich gesehen?
1: Ach, Bruder, scheiß mal drauf, Alter. Bist du Mitte, Bruder? Bist du jetzt Mitte?
0: Ja, ich bin Mitte.
1: Okay, ich komme in 2 Minuten. Ich bin da, Bruder. Ciao, bis gleich. Ich freue mich. Ciao.

Das war SD Kid. Hier mit Timothy Chalamet am Frequency wahrscheinlich nicht, aber wer solo am Frequency auftauchen wird, ist Denzel Curry, mein absoluter Favorite, auf den ich mich sehr freue. Hier jetzt für euch mit dem Lied Out.

Das war 21 Pilots mit Forest und wir beenden die heutige Morning Show mit Ashniko Moonlight Magic. Danke vielmals fürs Dabeisein, danke vielmals fürs Zuhören, falls ihr in Frequency seid. Enjoyt das Festival, habt eine gute Zeit, genießt die Musik und wir hören uns morgen wieder für die CR94 Morning Show, selber Sender, selber Uhrzeit. Ich freue mich auf euch.

0: Professor Tismus, geliebt und reflektiert. Ich bin 38 aus dem Psychologe und freue mich, dass ihr dabei seid. Ich war am ersten Mittwoch eines Monats um 9 Uhr zu hören. Und die circa 15 Minuten des doppelten Espressoatismus beziehe ich, wie ich gehört habe, auf zwei Ebenen. Ich möchte einerseits von der Selbsterfahrung als Autist sprechen, weil, ich bin jetzt 38, ich wurde mit 32 diagnostiziert. Im Verlauf ist mir einfach, beziehungsweise von Anfang an bewusst geworden, dass Autismus wahnsinnig schlecht verstanden ist und noch, meiner Meinung nach, sehr unvollständig noch beschrieben ist. Nicht falsch, aber unvollständig. Ich unterscheide hier gern, minimal gehe ich ins Detail, wenn ich sage, nicht falsch, werde gern die Beschreibungen und Deutung. Damit meine ich, wenn ich zum Beispiel beschreibe, okay, da sitzt jetzt jemand, der macht gerade keinen Kontakt, so ein simples Beispiel, dann ist das mal richtig. Und was das dann bedeutet, wäre eine andere Ebene. Die Beschreibungen per se, denke ich, Autismus nicht falsch. Deutungen sind teilweise einfach grob unfähig und die Modelle sind da meiner Meinung nach noch extrem ausbaufähig. Aber Autismus ist trotz allem ein junges Konzept. Noch nicht wahnsinnig viele Jahrzehnte bekannt, muss man da sprechen, dass das in der Wissenschaft einfach noch nicht ziemlich lang ist. Das, was dazu kommt und ich Psychologe dazu sagen möchte, ist, dass die ganze Psychologie noch eine relativ junge Wissenschaft ist. Und junge Wissenschaften haben noch viel zu lernen, sagen wir es so. Gut, aber zurück zum doppelten Espresso-Autismus. Ich spreche natürlich nur meine eigenen Erfahrungen, wenn ich über mich spreche, denn jede autistische Person ist verschieden. Und trotzdem versuche ich, Verantwortung dafür zu übernehmen, die Zusammenhänge, die ich glaube, ganz gut zu verstehen, Geld ein bisschen zu bringen und hier meine Mischung aus logischem Blick einzufinden. Es geht hier aber niemals um eine Beratung oder ein Coaching, sondern in der Psychologie um Erfahrungen zu reflektieren oder anzureichern. Was soll es darum gehen? Also wer noch nie über meine, es ist ja erst die fünfte Sendung, aber ich habe noch nie über Diagnose gesprochen, die erst mit 32 kam und übrigens, es werden einige gleich im Hintergrund aufschreien, zuerst auf einen eigenen Impuls hin. Aber da gibt es viel zu viele Vorurteile drüber, von wegen Mode und so weiter. Dann aber ganz kurz die Bemerkung, die meisten von euch, findet ihr es chillig, die anderen euch für einen Autistin hielten? Und findet ihr es modisch? Also ich nehme jetzt mal absichtlich wörtlich, weil, ja, okay, aber ich lasse das mal stehen. Und erzähle ich jetzt einmal von einem kleinen Schnipsel. Bei mir gab es einen längeren Leidensweg. Autismus jetzt zwar nicht nur als Behinderung, sondern eindeutig auch als Andersartigkeit. Ich würde es eher als Andersartigkeit mit behindernden Aspekten, aber auch mit Stärken beschreiben. Was zwar irgendwie voll verrückt klingt, aber was tatsächlich die schlimmste Beschreibung ist, meines Erachtens nach. Das war jetzt ein sehr langer Satz, so lang, dass ich ganz vergessen habe, was ich damit sagen wollte. Ich komme einfach zurück zum Teil. Ihr müsst mir heute ein bisschen verzeihen. Es ist relativ heiß, das wisst ich glaube für euch alle. Und ich habe so ein bisschen, nicht ein bisschen, ich habe eine MCAS, wenn das wem was sagt, und POTS, eine Kreislauferkrankung zusätzlich. Und dem Mischmasch führt das, dass ich manchmal ein bisschen unkonzentrierter bin, wenn es heiß ist, weil zusammenwirkt mit meiner Gehirnchemie, mit Histamin, aber ich will da jetzt nicht zu taggen. Kurz oder lang, heute werde ich wahrscheinlich ein bisschen unstrukturierter und assoziativer als normalerweise reden. Das hat damit zu tun, dass es heiß ist und wie das auf meinen Organismus wirkt. Ich erwähne das auch deswegen am Rande, da Autistinnen und Autist sowieso verschiedene körperliche Erkrankungen und auch psychische Erkrankungen viel häufiger sind, weil die Stressbelastung einfach allein schon viel höher ist. Unter anderem möchte ich heute, oder vor allem möchte ich heute über einen Zeitungsartikel sprechen, der mich als einer der vielen Schnipsel dazu gebracht hat, überhaupt erstmal über Autismus nachzudenken und dann Richtung, ich lasse mich diagnostizieren zu gehen. Ich war mit 32 in einem psychosozialen Beruf in Wien tätig und zwar mit einem 8-9-köpfigen Team. Wir waren für chronisch-psychische Personen zuständig, jeder so ungefähr 3 bis 5 Klienten und Klientinnen und war am Anfang ziemlich schüchtern, aber mit der Zeit machte ich meinen Job sehr, vor allem im Einzelkontakt, in den Teams und in den Gruppen tat ich mir sehr schwer. Das war für mich rückblickend, ist das völlig klar. Reizüberflutung, Körpersprache habe ich eine völlig andere und kann die neurotypische, also die sogenannte typische Körpersprache nicht sehr gut entschlüsseln, muss wahnsinnig mich anstrengen, bin darin nie flüssig, bin aber auch selbst einen Körper, der einfach eine andere Körpersprache hat. Das möchte ich ganz deutlich sagen. Meine klare Meinung, ich habe nicht einfach eine Defekt, ich habe eine andere Körpersprache, auch wenn es natürlich körperliche Probleme auch gleichzeitig auch sind beim Autismus. Gut, ich war in einem psychosozialen Team und dann gab es unter anderem die Situation, dass ich bemerkt habe, also müsst ihr euch ja so vorstellen, das Besondere war ja, wenn du in einem so intensiven Job bist, wo du für psychisch Erkrankten zuständig bist und auch Krisen begleitest und teilbetreutes Wohnen war das. Das heißt, das sind Leute, die halt punktuell durchaus, manche auch einfach chronisch immer wieder in Krisen gekommen sind, beziehungsweise musste sich da als betreuende Person aufeinander auch verlassen können, wenn man sich emotional auch motiv unterstützen hat sollen, diesen Beruf länger auszuüben. Und ich damit sagen will, da kommst du nicht aus als autistische Person, dich ordentlich auf die anderen einzulassen, und die anderen kommen auch nicht aus, die können auch nicht verhindern, sich auf dich einzulassen. Das ist etwas, was normalerweise, glaube ich, selten passiert, weil so ein körperlicher Reflex zwischen neurotypischen Personen und autistischen Personen ist beiderseitig, meiner Meinung nach, und da gibt es auch Studien, da gibt es Studienpartie zu, dass man sich gegenseitig komisch findet, dass man sich gegenseitig nicht versteht, es mehrere Studien dazu. Und das ist auch so ein körperlicher Reflex meiner Meinung nach, dass man eigentlich eher da so fremdelt. Und da kamen wir aber natürlich jetzt nicht aus, dass beide Seiten sich aufeinander einlassen und trotzdem fremdeln. Und es hat auch einerseits gut funktioniert, andererseits kommunikativ auch nicht direkt. Was natürlich dazu sagen muss, ich so damals nicht, dass ich autistisch bin. Wenn ich das täte, dann, und wenn gleichzeitig wir völlig neutral, das ist ein bisschen utopisch, wenn wir da dann völlig neutral mit diesem ich anders und wie funktioniere ich umgehen hätten können, dann wären wir, glaube ich, ein ziemlich cooles Team gewesen, ein ziemlich geniales Team, weil ich eben das nicht gut konnte, was die anderen gut konnten, aber dafür manche Sachen konnten die anderen einfach nicht konnten. Und so hätten wir uns eigentlich unergänzt, meiner Meinung nach, gerade weil ich sehr anders war neurologisch. Okay, aber das war jetzt so ein bisschen größerer Ausflug, was mich zwar nicht neu war, war, dass ich mich so missverstanden und fremd, fehl am Platz ein bisschen fühlte, aber was neu war, war, dass auch passierte, obwohl ich mich komplett eingelassen hatte und die anderen sich auch komplett eingelassen hatten. Also es gab keine anderen Faktoren mehr, die das so vielleicht um oder anders erklären hätten können. Genau. Und einerseits wurden mir sogar von manchen Kolleginnen Supervisorqualitäten nachgesagt, weil ich so die psychodynamischen Zusammenhänge, die hatten mich schon als Kind interessiert und ich war extrem schnell und gut im, wenn wir das an einem bestimmten Fall besprochen haben, über einen bestimmten Klienten, habe ich da auch bei den Klienten der Kollegen irgendwie viel durchgehabt und gleichzeitig bin ich in den Teamsitzungen völlig überfordert gewesen von den Reizen und ja, was da war. Die kognitive Passung überhaupt nicht gegeben und das Sprache nicht lesen zu können, wenn du da mit 7, 8 anderen Personen zusammensitzt, das ist einfach zu viel, ja. Effekt. Dann irgendwie durch mehrere Schnipsel, unter anderem durch einen Zeitungsartikel, dies auf diesen Zeitungsartikel durch ein Gefühl von, das gibt's ja nicht, die sind okay im Team und ich bin auch okay, die sind fähig und ich bin auch fähig, aber irgendwas hakt. Und das, obwohl wir uns da eingelassen haben. Und dann saß ich auf einmal zu Hause auf meinem PC und habe gegoogelt Hypersensitivitätsberger. Nicht wirklich auf mich gezogen, aber irgendwie so vor mich hintastend. Dann steht da so ein Zeitungsartikel, der war damals aus der Wiener Zeitung, war damals im Archiv der Wiener Zeitung, von einem 4-jährigen spätdiagnostizierten Autisten. Ist gar nicht so sehr der Inhalt, er hat auch einen Overload beschrieben, hat beschrieben, dass Autistinnen kulturelle und körperliche Filter, die ihnen nicht einmal bewusst sind. Das hat mich irgendwie alles berührt, aber dann doch auch wieder nicht so richtig berührt. Das war ein sehr komisches Gefühl. Und gleichzeitig war aber der Schreibstil von ihm, also die Art und Weise, wie er seine Denkbewegungen in Sprache verwandelt hat, also einfach der ganze Denk- und Schreibstil, war für mich so etwas, nicht genau wie ich kenne das, dass es mich wie ein klarer Blitz durchfahren hat. Also es diese Chills, wenn ihr irgendwie einen Song hört, der euch total berührt oder irgendwas, das war das mal ungefähr. Also ich habe mich so erkannt gefühlt und das war zuerst ein sehres Gefühl und dann war so dieser Gedanke, oh mein Gott, aber Autismus und Ding, das passt ja nicht, das kann ja nicht sein. Freunden auch immer wieder als empathisch mit gutem Gespür. Ich glaube, von Leuten, die mich weniger kennen, eher weniger, weil wenn man mich in Gruppen erlebt, dann habe ich nicht so gute Gespür, beziehungsweise dieses Gespür schwankt stark nach Energie, Nackengröße, weil ich halt sehr bewusst Energie aufwenden muss, um die autotypische Körpersprache zu entschlüsseln. Bei mir merke ich oft, ich kann einen Menschen als Ganzes gut erspüren, weil zum Beispiel nicht unbedingt, wie sich der gerade fühlt. Ich eben zum Beispiel die Mimik nicht besonders gut lesen kann, erst recht nicht, wenn ich hüpf bin, also das schwankt extrem stark. Also ich kann sie, wenn ich sehr ausgeruht bin, was selten vorkommt, kann ich sie halbwegs lesen und habe ich noch die Energie für diese Operation, für diese mathematische Operation im Gehirn, weil ich das halt eben bewusst machen muss mit Anstrengung. Erschöpft bin, geht da gar nichts mehr und verstehe ich auf einmal viel weniger, kriege ich viel weniger, wie es dem geht und kann ich das nicht mehr leisten. Das Ding war dann natürlich trotzdem nach diesem Zeitungsartikel nicht so, dass ich gesagt habe, naja, fix autistisch, sondern ich war ja so, na, das gibt es ja jetzt eigentlich nicht, weil mich haben Menschen immer interessiert, ich wurde ja von denen, die mich kennen, als empathisch bezeichnet. Klar, ich wusste auch, dass viele mich schon immer komisch fanden, aber die kenne ich auch nicht näher. Und ich finde sie auch komisch. Ich interessiere mich immer schon eher für andere Sachen, aber das sind ja alles keine wirklichen Gründe. Da habe ich natürlich eine Diagnostik veranlasst, ob das stimmt oder nicht, und dann nach jemandem gesucht, der sich wirklich schon jahrzehntelang mit Themen beschäftigt und auch bei quasi gut angepassten oder längere Zeit gut angepassten damit beschäftigt hat. Dann kam das wirklich raus und im Endeffekt begann meine Reise für mich damals erst, weil ich habe dann, wie bringe ich euch das jetzt? Ja, sagen wir so, ich habe mich halt echt mindestens vier Jahre lang und ich habe nur 2 bis 3 Jahre, also der Psychologin, die mich diagnostiziert hat, habe ich so ungefähr 3 Jahre lang oder 4 Jahre lang danach noch ab und zu für ihn aufgesucht und ich glaube, sie war sehr offen und ausgeglichen, aber ich glaube nach 2 bis 3 Jahren, wenn ich dann ab und zu nach der Diagnose noch einmal mit einer Runde gekommen bin, aber könnte es nicht sein, dass, oder ich habe Ines noch bezüglich Autismus mich gefragt und halt noch einmal neu gefragt, ob ich eigentlich wirklich autistisch bin. Da hat sie sich vielleicht manchmal gedacht, okay, der hat echt einen totalen Hänger. Aber in Wirklichkeit war es mir so, dass ich immer wieder wie so ein kleiner psychologischer Psychologe eine neue Schicht ausgegraben habe, bei der ich neue Fragen entdeckt habe, neue Daten entdeckt habe und dann eigentlich alles nochmal rollen musste, weil ich neue Strukturen und Zusammenhänge entdeckt habe. Also ich habe nicht einfach nur gefragt, also das ist so hin und her gegangen zwischen, bin ich wirklich Autistin? In Wirklichkeit habe ich das ganze Autismus-Thema, ist Autismus wirklich Autismus, einfach von Anfang an neu hinterfragt. Meiner Meinung nach, und das ist mir ein bisschen so manchmal dieser Gedanke, dass Autismus, wenn dann einfach alle Autisten gut beschreiben können, es werden halt oft Verhaltensweisen beschrieben, es wird halt verständlicherweise nicht genau beschrieben, was das drunter bedeutet, nur das Modell drunter und die Funktionsbeschreibung drunter, das wäre ja gerade das Rande, weil du kannst meiner Meinung nach, ich höre halt sehr oft, naja, du kompensierst halt so gut und du bist halt deswegen eine Ausnahme. Das ist keine Erklärung, das ist für mich eine Pseudo-Erklärung, weil man muss mit einem guten Autismus-Modell gleichzeitig erklären können, wieso manche so gut wie niemals lernen, die anderen halbwegs zu verstehen und wieso andere das dann doch lernen und wieso es extrem schwankt. Es muss alles Mögliche erklärt werden können. Und das darf nicht heißen, ja, du bist halt eine Ausnahme. Du passt halt nicht so ganz ins Team ein, weil die Eigenschaften treffen halt zu und andere nicht. Ja, das mit den Eigenschaften ist schon klar. Aber in einem Modell werden ja die Zusammenhänge ganz prinzipiell erklärt. Also das war jetzt vielleicht ein bisschen abstrakt, aber das waren so die abstrakteren Gedanken, warum ich mir überhaupt diese Frage immer neu gestellt habe. Bin ich jetzt wirklich Autist? Dahinter eben auch die Frage war, ist Autismus vielleicht nicht nur eine Behinderung, sondern gleichzeitig auch eine andere Weltwahrnehmung? Das könnte auch noch näher differenzieren, aber dann wird es ein bisschen abstrakt. Stattdessen möchte ich heute noch ein bisschen minimal abtauchen und sagen, also abtauchen eigentlich eine Kleinigkeit aus meiner Kindheit noch da lassen. Gab es Kindheitsanzeichen? Das ist immer so die Frage. Und ehrlich gesagt, wer sucht, der findet. Aber man kann sich dann in dem Moment nicht unbedingt dran erinnern. Man nimmt vielleicht irgendein Medikament und kann sich dadurch nicht mehr an die Kindheit erinnern. Man nimmt vielleicht ein Medikament und ist weniger sensitiv oder weniger untypisch oder hat weniger Organisationsthemen, Probleme, Herausforderungen, als man eigentlich hätte. Und ist die Vergangenheit nicht mehr so gut zugreifbar. Aber grundsätzlich, es gab mit der Zeit Dinge, an die ich mich erinnert habe, die aber eben natürlich auch fixen Themen sind. Aber zum Beispiel habe ich mir immer Fragen gestellt, wenn beim Kochen es darum ging, schneid die Tomate in Würfel, habe ich mich gefragt, okay, in welcher Ecke der Tomate, also Ecke an welcher Seite der Tomate fange ich an zu schneiden, wie groß soll es sein, meint die Person wirklich Würfel, also Quadrate oder eher Rechtecke, also ich habe mich da echt extrem gefragt, weil ich nichts falsch mache, ich wollte es perfekt machen, wollte, dass die Person damit zufrieden ist, dass wir da auf derselben Spur sind. Jeans habe ich zum Beispiel immer schon schlecht ausgehalten, das ist schwer zu beschreiben, aber Jeans für viele Asperger-Kinder und Jugendliche sehr hart und fühlt sich sehr unangenehm an, ganz generell vermeiden sie auch überhaupt nicht auszuhalten und die meisten brauchen eine kleidergroße Größe bei allen möglichen Kleidungsstücken. Ja, viele brauchen eine große Größe, beziehungsweise diese Makel, die so kratzen, müssen oft rausgeschnitten werden, das wäre so diese taktile Sensitivität, die oft fallen kann. Aber das sind eben keine eindeutigen Anzeichen. Das nicht vorhanden ist, heißt auch nicht unbedingt etwas. Und ja, ich hatte immer andere Interessen als die anderen, aber mich einfach als weniger sozial zu beschreiben, das können gute Kinderfreundinnen von mir beschreiben, dass ich einerseits sicherlich anders war und andererseits unsozial mich überhaupt nicht gut beschreibt oder apathisch. Ja, ich habe das ist wieder komplizierter gemacht, als es für euch vielleicht am Anfang war. Das ist eigentlich auch mein Ziel, weil wir bei allen Themen die Welt einfach, das menschliche Gehirn versucht immer die Welt möglichst einfach und erklärbar zu machen, dass damit wir überhaupt navigieren können durch die Welt, aber wenn wir uns dann auf ein bestimmtes Thema näher einlassen, dann wird es einfach, umso mehr wir darüber erfahren, umso mehr zeigt sich, wie komplex ein Thema eigentlich in Wirklichkeit betrifft, natürlich alles. Deswegen habt ihr jetzt auch mehr Fragen als Antworten, wie immer hoffentlich. Was einfach auch zum Nachdenken anregen soll und euch nicht nur in der Verwirrung lassen soll. Das ist das eigentliche Ziel dabei. Wie immer höre ich relativ abrupt auf. Ich bedanke mich fürs Zuhören. Ich darf daran erinnern, ich bin am ersten Mittwoch eines Monats um 9 Uhr zu hören. Freue mich, wenn ihr wieder dabei seid. Bis zum nächsten Mal, wenn ihr wollt. Ciao.
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1: 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Hallo und herzlich willkommen zu Safe State, der Gaming Show auf Campus und City Radio St. Pölten, CR94.4. Mein Name ist David und wie immer sprechen wir zu Beginn der Sendung kurz über Neuigkeiten in der Videospielbranche. Danach habe ich mir heute etwas Besonderes einfallen lassen. In der heutigen Sendung spreche ich nämlich über Spiele, die perfekt zum gemeinsam auf der Couch spielen sind. Ich werde dabei zwei dieser sogenannten Couch-Koop-Spiele vorstellen und euch auch ein wenig über meine Erfahrungen darüber berichten. Aber kommen wir zuerst zu den News. Fangen wir mit einem echten Klassiker an, der diese Woche ein ganz neues Zuhause gefunden hat. Die Elder Scrolls 4 Oblivion Remastered. Bethesda hat den Open-World-Meisterwerk ein mächtiges Upgrade spendiert und es offiziell für die Nintendo Switch 2 veröffentlicht. Um das kurz einzuordnen, das Original kam genau vor 20 Jahren im Jahr 2006 auf den Markt. Für viele Rollenspieler war Oblivion der Titel, der Open-World-RPGs überhaupt erst in den Mainstream verankert hat. Wer erinnert sich nicht an den Moment, als man zum ersten Mal die Abwasserkanäle von Kaiserstadt verlässt und in die schiere unendliche Natur von Cyrodiil blickt. Nun läuft das Ganze dank der Unreal Engine 5 modernisiert und vor allem mobil auf Nintendos neuer Konsole. Neben der stark verbesserten Optik wurde auch die Menüs und das Gameplay modern gestaltet, ohne das ursprüngliche Spielgefühl zu zerstören. Die erste Resonanz der Community ist durchwegs positiv. Endlich ein vollwertiges, optisch knackiges Oblivion von unterwegs. Ein starkes Zeichen dafür, dass Nintendo und Bethesda ihre Partnerschaft nach Skyrim konsequent fortsetzen. Der Jahresreport 2025 für den deutschen Spielemarkt des Branchenverbandes Game liegt vor und zeigt, dass aktuell in Deutschland noch die Mehrheit der Konsolenspieler auf physische Versionen von Spielen zurückgreifen. Dabei beträgt der Anteil an digital gekauften Games 42% und die der auf Datenträger gekauften 58%. Bei PC-Spielen liegt die digitale Verkäufe schon seit Jahren bei 99%. Das liegt vor allem an den Verkaufsplattformen Steam und Epic Games Store. Kein Thema spaltet die Studios zurzeit so sehr wie der Einsatz generativer künstlicher Intelligenz. Während Management und Investoren auf Kosteneinsparungen hoffen, schlagen Entwickler Alarm. Generative KI wird zwar bereits in vielen Bereichen genutzt, etwa zur schnellen Generierung von Programmcode, beim Erstellen von Prototypen oder beim Brainstorming. Doch sobald es sich sichtbar und spürbar Inhalte geht, wird die Debatte scharf. Viele Grafiker, Writer, Synchronsprecher befürchten, durch KI-Tools ersetzt zu werden. Über 60% der Developer bewerten den Einfluss generativer KI auf das Endprodukt laut aktueller Umfrage negativ. Sie warnen vor austauschbaren Inhalten und fehlender kreativer Tiefe. Spiele, bei denen bekannt wird, dass Sprecherrollen oder Artworks durch KI generiert wurden, geraten bei Fans schnell in die Kritik. Studios stehen vor der Gratwanderung zwischen Effizienz und Glaubwürdigkeit. Letztes Wochenende fand die D23 Expo von Disney statt. Und dabei bekamen Kingdom Hearts Fans endlich wieder einen Trailer zum heiß erwarteten vierten Teil zu sehen. So wurde im neuesten Trailer eine neue Welt aus dem Pixar-Film Coco vorgestellt. Nach dem Trailer wurde auch angekündigt, dass das Spiel endlich Ende 2027 im Laden stehen wird. Unter dem Titel Stop Destroying Video Games haben Spieler eine europäische Bürgerinitiative gestartet, die über 1,2 Millionen verifizierte Unterschriften sammeln konnte. Das Ziel? Publisher gesetzlich dazu zu verpflichten, ein gekauftes Spiel auch nach dem Ende des offiziellen Supports in einem spielbaren Zustand zu hinterlassen, etwa durch das Bereitstellen von Serversoftware oder Offline-Modi. Die EU-Kommission prüft derzeit Rahmenrichtlinien und Verhaltenskodis für die Branche. Für Publisher steht vieles auf dem Spiel, da Live-Service-Games oft darauf ausgelegt sind, den Nachfolger zu verkaufen, sobald der Vorgänger abgeschaltet wird. Die Debatte berührt Grundsatzfragen des digitalen Eigentums. Kaufen wir ein Spiel oder mieten wir es nur auf Zeit? Das war es auch schon wieder mit den News von dieser Woche und nun eine kleine Liederpause, bevor es zu unseren Koop-Spielen geht. Viel Spaß!
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Nun kommen wir zum heutigen Thema dieser Sendung, nämlich Couch-Koop-Spiele. Kurz eine Erklärung, was ein Couch-Koop-Spiel ausmacht. Ein Spiel dieser Art zeichnet sich primär dadurch aus, dass man es lokal, also im selben Raum, mit mindestens einer zweiten Spielerin, einem zweiten Spieler spielt. Dabei geht es darum, zusammenzuarbeiten. Anders als viele andere Multiplayer-Spiele geht es nicht darum zu battlen, sondern gemeinsam Aufgaben zu lösen. Zu Beginn möchte ich euch das Spiel Overcooked vom britischen Entwickler Ghost Town Games vorstellen. Das 2016 rausgekommene Spiel mischt Kochsimulation mit einer Prise Humor und viel verrückten, sich schnell verändernden Leveln. Man kocht zu zweit oder mit bis zu vier Spielern in verschiedenen Küchen, um Leuten Essen zu zaubern. Gespielt wird von der Vogelperspektive. Die gesamte Küche ist ständig im Blick und man selbst steuert einen der Köche. Die Küche selbst besteht immer aus Theken, Kisten, wo man Rohzutaten bekommt, Schneidbretter, Herdplatten sowie einem Waschbecken. Zusätzlich muss man sich um Teller, Töpfe und Pfannen kümmern. Was nach viel klingt, ist doch viel. Overcooked lebt von seiner Hektik. Man hat nur ein paar Minuten Zeit, so viele Speisen wie möglich zu kochen und zu servieren. Zusätzlich ändert sich die Küche in jedem Level. Zu Beginn sind sie noch sehr einfach im Layout. Später läuft man auf rutschigem Eis, muss Hindernisse überwinden, man kann ins Wasser fallen oder eine Wand trennt Spieler und man kann nur mit Hilfe eines Förderbandes Zutaten und Kochutensilien austauschen. Um das Spiel zu meistern, müssen alle Spieler perfekt abgestimmt sein. Das braucht seine Zeit und so kann es schon mal einige Anläufe dauern, bis man ein Level gemeistert hat. Nach jedem Level bekommt man eine Bewertung zwischen 0 und 3 Sternen. Diese Sterne muss man sammeln, um weitere Level freizuschalten. Da kann es schon mal passieren, dass man zu älteren Küchen zurückkehren muss, um ein besseres Ergebnis zu erlangen, um mehr Sterne zu bekommen. Das war ein kleiner Überblick über die Spielemechanik von Overcooked und nun eine kleine Liederpause und danach spreche ich über die Entwicklungsgeschichte von Overcooked. Viel Spaß!

0: Nun ein kleiner Überblick über die Entwicklungsgeschichte von Overcooked. Wie bereits erwähnt, wurde das Spiel vom Entwickler Ghost Town Games aus Cambridge entwickelt. Gleichzeitig war es das Erstlingswerk des Studios. Gegründet wurde das Studio von Phil Duncan und Ollie Devine, die zuvor beim Entwickler Frontier Development für ca. 8 Jahre gearbeitet haben. Die beiden wollten von Anfang an ein kooperatives Spiel machen, da sie der Meinung waren, die meisten Einzelspielerspiele fügen einen Koop-Modus nur als nachträgliches Element einem Spiel hinzu. Dass Overcooked ein Kochspiel geworden ist, ist kein Zufall. So basiert das Spiel auf den Erfahrungen von Phil Duncan als Barkeeper und Kellner. So sagt er in einem Gamasutra-Interview, Zitat, Küchen waren für mich immer die perfekte Analogie zu kooperativen Spielen. Eine Arbeit, bei dem Teamwork, Zeitmanagement, räumliche Wahrnehmung und Schreien extrem wichtig sind. Zitat Ende. Da das Entwickelteam nur aus 2 Leuten bestand und das Spiel ja eigentlich mit bis zu 4 Spielern gespielt werden kann, nutzten sie vor allem Spielefestivals und Messen, um Feedback zum Spiel zu bekommen. Fehler wurden oft on the fly behoben. In dieser Zeit änderte sich auch der Fokus des Spiels von einem Fokus auf Rezepte zu einem auf komplexe und dynamische Level. Nach dem Release des Spiels 2016 konzentrierte man sich noch auf das Erstellen von DLCs, herunterladbaren Inhalten, die das Spiel um mehrere Level erweiterte. Overcooked bekam gute Kritiken und landete auf dem PC schließlich bei einer Durchschnittswertung von 81 von 100. Viele Reviewer lobten den dynamischen Ansatz der Level, kritisiert wurde hingegen der technische Zustand der Nintendo Switch-Version. So fiel die Bildwiederholrate des Spiels oft auf unter 30, was zu einem nicht flüssigen Bild führt. 2018 kam der Nachfolger von Overcooked, nämlich Overcooked 2, heraus. Zusätzlich zu einer neuen Kampagne führte der zweite Teil auch einen Online-Modus hinzu. 2020 folgte ein Re-Release der beiden Overcooked-Spiele namens Overcooked All You Can Eat. Dieser beinhaltet eine Version vom ersten Teil in der Spiele-Engine des zweiten Teils. Neben dem Hauptspiel waren auch alle herunterladbaren Inhalte des Originalspiels enthalten. Ich persönlich bin großer Fan von Overcooked. Der hektische, aber speisige Multiplayer hält einen lange an der Stange und verleitet dazu, ein Level immer wieder zu probieren. Ich spiele das Spiel eigentlich seit Release immer wieder. Durchgespielt habe ich es auch schon mehrmals. Es macht aber immer wieder Spaß, einen neuen Durchlauf zu starten. Dem Spiel zugutehalten muss man auch vor allem das komplexe und dynamische Küchendesign. Nie gleicht eine Küche der anderen und bei 4 Spielern wird es schon mal schwer, den Überblick zu behalten. Darum ist in Overcooked Teamwork so wichtig. Aber wenn man einmal in diesem Flow ist, wenn alles klappt und alle Mitspieler miteinander harmonisieren, dann macht das Spiel so richtig Spaß. Kleiner Kritikpunkt meinerseits, wenn man nicht genug Sterne gesammelt hat, kann man manche Level nicht spielen. Das heißt, man muss zurück in alte Level und ein besseres Ergebnis erzielen. Das kann einem so ein wenig den Flow nehmen und die Progression wird gestoppt. Alles in allem muss ich jedoch sagen, dass Overcooked richtig viel Spaß macht. Und ich kann es jedem bei einem Gaming-Abend mit Freunden herzlichst empfehlen. Also von mir beide Daumen hoch für Overcooked. Bevor wir nun zum nächsten Koop-Spiel kommen, kurz eine Liederpause. Viel Spaß.
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kommen wir nun zum anderen Koop-Spiel, über das ich heute reden will. Das Spiel, um das es sich handelt, trägt den Titel It Takes Two und wurde vom schwedischen Entwicklerteam Hazelight Studios entwickelt. Das Spiel ist im Action-Adventure-Genre angesiedelt und muss zwingend von genau zwei Spielern gespielt werden. Heißt, das Spiel verfügt nicht über einen Einzelspieler-Modus. It Takes Two spielt dabei sehr grob mit dem Begriff Action-Adventure, da es zwar im Kern eines ist, aber dabei in verschiedenen Gameplay-Abschnitten andere Genres bedient. So kommt es schon mal vor, dass aus dem Action-Adventure plötzlich ein Shooter oder ein Knobelspiel wird. Zwischen den verschiedenen Genre-Themen-Level präsentiert sich It Takes Two meist als 3D-Jump'n'Run-Spiel. Die Geschichte des Spiels handelt vom Ehepaar Cody und May, die sich nach regelmäßigen Streitigkeiten scheiden lassen wollen. Doch als sie ihr Vorhaben ihrer Tochter mitteilen, versucht diese mit Hilfe von zwei selbstgebastelten Puppen, die ihre Eltern ähneln, und einem Beziehungstherapiebuch eines gewissen Dr. Hakim die Beziehung zu reparieren. Als dann plötzlich ihre Tränen auf die Puppen landen, werden diese zum Leben erweckt. Das Noch-Ehepaar schlüpft in die Rollen der beiden Puppen und muss nun herausfinden, wie sie wieder in ihre richtigen Körper kommen. Dabei erweckt das Buch von Dr. Hakim auch zum Leben und begleitet die beiden auf ihren Abenteuern. Jedoch hat Dr. Hakim seine ganz eigenen Pläne und will die Streithähne Cody und May wieder zusammenbringen. Das heißt, die beiden müssen jetzt, ob sie wollen oder nicht, zusammenarbeiten, um ihr gemeinsames Ziel zu erreichen. Nun eine kleine Liederpause und danach spreche ich über die Entwicklungsgeschichte von It Takes Two. Viel Spaß!

Das Entwicklerstudio von It Takes Two, Hazelight Studios, arbeitete zuvor bereits an einem Titel mit ähnlicher Idee, nämlich A Way Out. Dieses Spiel wird auch zu zweit mit geteiltem Bildschirm gespielt und präsentiert sich als reines Action-Adventure. Als Director des Spiels fungierte Joseph Fares, der das eben genannte A Way Out sowie auch das preisgekrönte Brothers A Tale of Two Sons in der Entwicklung geführt hat. Nach dem Release von A Way Out im Jahr 2018 entschied das Studio, erneut ein Koop-Spiel zu machen. Mit rund 60 Leuten im Team begann man mit der Entwicklung. Das zentrale Thema des Spiels, auch schon während der Entwicklung, war Zusammenarbeit. Wobei das Thema im Brothers Verlust und das von A Way Out Vertrauen war. Man entschied schon früh, einen gewissen Genre-Mix aus dem Spiel zu machen, da man befürchtete, das Spiel wird über eine lange Spielzeit ein wenig langweilig, wenn man immer nur dasselbe macht. Fares selbst beschreibt das Spiel als Rom-Com, also romantische Komödie. Das Spiel wurde vor allem vom Pixars visuellen Stil sowie deren Charakterpräsentation inspiriert. It Takes Two wurde unter EA Originals, dem Indie-Label von Electronic Arts, herausgebracht. 2021 kam das Spiel für PC, Xbox, PlayStation und später auch für Nintendo Switch auf den Markt. Das Spiel hat sogar ein konsumentenfreundliches Gimmick eingebaut. So muss nur, wenn man das Spiel online spielen will, eine Person das Spiel kaufen und die andere Person kann ohne zusätzliche Kosten mitspielen. Das Spiel kam bei Presse sowie Spielerinnen und Spielern sehr gut an. So erreichte man eine Durchschnittswertung von 89 von 100 und gewann sogar bei den jährlichen Game Awards nicht nur den Preis für den besten Multiplayer des Jahres, sondern auch den für das beste Spiel des Jahres. Mehrere weitere Auszeichnungen, wie zum Beispiel bei den Golden Joystick Awards oder den British Academy Game Awards, folkten. Bis April 2026 wurden 30 Millionen Einheiten des Spiels verkauft. Somit war das Spiel für die Entwickler von Hazelight ein Riesenerfolg. 2022 wurde sogar eine Filmadaption angekündigt, zu sehen gab es jedoch davon noch nichts. Nun eine Liederpause und dann spreche ich ein wenig über meine Meinung zu It Takes Two. Viel Spaß!

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Jetzt kommen wir auch schon zu meiner Meinung über It Takes Two. Für mich ist das Spiel das perfekte Coop-Adventure. Es bietet so viel Abwechslung, sodass das Spiel eigentlich nie langweilig wird. Gleichzeitig ist das Spiel relativ einsteigerfreundlich und kann auch ganz gut mit Leuten gespielt werden, die sonst nie Konsolenspiele spielen. So habe ich das Spiel zum Beispiel mit meiner Freundin gespielt, die es sehr gern mochte und sich immer wieder freute, wenn wir ein paar Level gespielt haben. Einzig mit der Kamera hatte sie leichte Probleme, da viele Leute, die zum ersten Mal einen Controller verwenden, nicht mit der Benutzung von zwei Joysticks zurechtkommen. Trotz dieser Schwierigkeiten schlug sie sich sehr gut im Spiel und hatte eine große Freude dabei. Ich selbst habe das Spiel schon einmal durchgespielt, bevor ich den Playthrough mit ihr startete. Dieser erste Durchlauf gab mir schon ein gutes Gefühl zum Spiel, so dass ich es, wie es hieß, meine Freundin will auch Spiele spielen, gleich vorschlug. Besonders gefällt mir auch, dass man zusammenarbeiten muss, um durch Level zu kommen. Es ist nie der Fall, dass nur ein Mitspieler ein Rätsel lösen kann. Es braucht immer das Geschick und den Grips beider Spieler, damit ein Level gemeistert werden kann. Ich finde es auch einen schönen Touch, dass auch beim Online-Spielen immer das Spiel auf getrennten Bildschirmen gezeigt wird, sodass man immer ein wenig das Gefühl hat, dass man jemanden neben sich sitzen hat. Quasi wie bei einem klassischen Couch-Coop-Spiel. Auch gut finde ich, dass das Spiel von Grund auf als Multiplayer-Erfahrung designt wurde. Dass man es nicht alleine spielen kann, finde ich gut, da man sonst viele Aspekte des Spiels verlieren würde. Abschließend ist noch zu sagen, dass ich ein großer Fan dieses Spiels bin und es selbst als eines der Top-Coop-Spiele ansehe. Und damit habe ich auch schon den Abschluss unserer Themensendung zu Coop-Spielen erreicht. Ich möchte mich herzlich fürs Zuhören bedanken und hoffe, dass ihr auch beim nächsten Mal wieder dabei seid, wenn es heißt Safe State auf Campus und City Radio St. Pölten. Ciao!

0: Hallo und herzlich willkommen zu Terzklopfen auf Campus und City Radio St. Pölten CR94. Mein Name ist David und an meiner Seite ist heute wieder mal
1: Marie-Christine, hallihallo.
0: Genau, und wir haben uns heute ein ganz besonderes Thema ausgesucht, nämlich eigentlich schon fast eine Lieblingsband, gell?
1: Eine meiner Lieblingsbands, ja genau. Und nachdem auch das Frequency jetzt diese Woche ansteht und diese Band ja eigentlich auch fast schon Stammgast am Frequency ist oder leider für mich leider war, es waren jetzt noch ein paar Jahre ohne ihnen,
0: ja.
1: Habe ich mir gedacht oder haben wir uns gedacht, naja, wir können doch einmal ein Terzklopfen nur über eine Band machen und das ist heute, wie die ein oder andere es vielleicht schon erraten hat, Imagine Dragons.
0: Genau, und diese Imagine Dragons wurden 2008 gegründet in Las Vegas, Nevada, das wusste ich auch nicht, und sie bedienen die Genres Alternative Rock, Indie Rock, Indie Pop, Arena Rock, Pop Rock und Electropop und bestehen momentan aus den drei Mitgliedern Dan Reynolds als Gesang, Ben McKee als E-Bass und Keyboard und Daniel Wayne Sermon als Leadgitarre und Mandoline. Genau, es gibt einige ehemalige Mitglieder, aber das ist die momentane Stammbesetzung.
1: Ja, Dan Reynolds ist, glaube ich, eh der Frontmann, den man so kennt, der mit der legendären, rauchigen, rockigen Stimme, ich hoffe, der bleibt natürlich ewig erhalten und auch optisch natürlich der, der ein bisschen raussticht, muss man sagen.
0: Genau, seinen ganz eigenen Stil.
1: Ja, die Konzerte sind tatsächlich oft sehr spannend. Aber ich muss aufpassen, meine Oma hat gerade zu. Liebe Grüße an der Stelle. Hallo,
0: liebe
1: Omi.
0: Grüße.
1: ja, Imagine Dragons, ganz kurz zur Geschichte auch vom Frequency. Da brauche ich jetzt gar nicht recht groß googeln, wann die immer in St. Pölten waren. Das erste Mal haben sie gespielt, 2013 am Frequency. Das war tatsächlich am Nachmittag um 4 irgendwann oder um 3:30. Da waren sie gerade mit Radioactive bekannt und ich bin da gestanden und eine kleine Anekdote, was mir da bei dem Konzert auch passiert ist, ich war da am Nachmittag dort und ich, die mich nicht kennen, es ist ja Radio, ich trage eine Brille und habe damals zum Konzert Kontaktlinsen getragen.
0: Mhm.
1: Und
0: mit für den Moshpit?
1: Nein, mit 16 macht man sowas natürlich nicht.
0: Ah, okay.
1: Und ich stand da beim Konzert und irgendwie durch die Hitze, durch die trockene Luft oder so, dürfte mein Auge irgendwie zu trocken gewesen sein oder so. Plötzlich ist die Kontaktlinse aus meinem Auge rausgehüpft.
0: Oh je.
1: Und mir dort in den Dreck gefallen.
0: Sehr schlecht, dann sieht man nicht mehr recht viel.
1: Und was man so mit 16 macht, Oma bitte jetzt weghören, man nimmt halt in die Kontaktlinse, wenn man sich denkt, die ist teuer und das ist schade drum. Ich habe sie dann einfach schnell mit irgendeinem Wasser oder so abgespült.
0: Mhm.
1: Und um sie dann zu, und dann würde ich sagen, zu reinigen, habe ich sie einfach in den Mund gesteckt.
0: Ah, okay.
1: Und sie dann wieder in mein Auge getan.
0: Okay, okay. Ja, jeder hat so seine eigenen Taktiken, wie er seine Kontaktlinsen reinigt, würde ich sagen.
1: Also das im Mund, die Kontaktlinsen zu reinigen, habe ich sogar von meinem Optiker schon gehört, das ist im Notfall wirklich okay.
0: Ah, okay.
1: Weil man da eben so nur quasi reine Bakterien hat, die dem Auge nicht schaden. Also mhm. Das ist an sich ja okay. Nur in Kombination mit dem Frequency-Dreck würde ich jetzt im Nachhinein mir denken,
0: Wie hat's geschmeckt?
1: Staubig. Ich weiß es nicht mehr, zu lange her. Aber ja, das war das erste Konzert von Imagine Dragons, auf dem ich war, 2013. Und dann haben sie 2015 noch einmal gespielt. Dann waren sie 2018 nochmal am Frequency. Also ich rede jetzt wirklich nur vom Frequency. In Österreich generell waren sie öfter. Und dann vor, jetzt müsste ich lügen, 3 Jahren. 2023. Da war ich mit meinem damaligen Babysitterkind, die war damals 10, auf dem Konzert. Und habe sie dort mitgenommen, weil ich mit ihrer Mama auch sehr gut befreundet bin und die auch als Tochter eines Tontechnikers auch sehr konzertaffin war, schon von ganz klein auf. Und ich glaube, das erste Frequency, da war sie 3, wo sie mitgenommen wurde, da von der Family mit riesen Ohrenschützern natürlich.
0: Mhm.
1: Und ich wollte aufs Imagine Dragons Konzert gehen und habe die 10-Jährige dort mitgenommen. Und ich wollte natürlich nicht, dass sie mir verloren geht und habe ihr eine Hundeleine um die Hüfte gebunden. Und bin mit ihr da dort übers Gelände gegangen.
0: Ist doch eine Taktik.
1: Also die Leute haben es mega gefeiert. Für die Kleine war es optimal, weil sie konnte sich neben mir eigentlich relativ frei bewegen. Mhm. Und ich wusste aber, okay, sie geht mir nicht verloren und das war auch keine Diskussion. Also ich habe ja gesagt, du, Anna, ich nehme dich nur mit, wenn wir da eine Hundeleine, wenn wir es da so in die Gürtel schnallen quasi, bei der Hose rein gefädelt. Und ich habe sie halt dann einfach quasi an der Leine so gehabt. Sie konnte da herumgehen und so weiter, aber ich wusste immer, sie ist in meiner Nähe, weil es braucht nur passieren, dass da vielleicht drei Leute gerade an dir vorbeigehen wollen und da irgendwie zwischen dir irgendwo durchgehen und plötzlich ist sie weg. Und das wollte ich natürlich nicht riskieren. Damals waren die Imagine Dragons noch Headliner, das heißt, das Konzert hat, glaube ich, bis um 10 gedauert oder noch länger oder bis um 11. Ich hatte da auch die Obsorge über sie ganz offiziell für einen Tag, damit sie eben mit einer Person, die Obsorge hat, unterwegs sein darf. Also das war alles komplett abgesichert. Und wir sind dann auf diesem Red Bull Tower gestanden bei der Space Stage und haben uns von dort an das Konzert von der Weiten angeschaut. Sie hatte Ohrenschützer dabei, es war alles gut und das Konzert war für sie sehr schön.
0: Super, eine richtig schöne Geschichte.
1: Ja. Und ja, ich würde vorschlagen, wir spielen jetzt ein bisschen Musik auch und als nächstes das bekannte Lied von Imagine Dragons. David, welches spielen wir jetzt als nächstes?
0: Radioactive.
1: Viel Spaß.

Das war Demons von unserer heutigen Themenband Imagine Dragons. Und ich will euch auch noch ein bisschen was über die Entstehungsgeschichte von Imagine Dragons erzählen. Nämlich traf 2008 Leadsänger Dan Reynolds auf Schlagzeuger Andrew Tolman in der Birmingham Young University, wo sie beide studierten. Und dann haben sie begonnen, gemeinsam Musik zu machen. Und dann holten sie sich auch noch Andrew Beck, Dave Lemke, Aurora Florence in die Band. Und dann hatten sie auch einen Gitarristen, einen Bassisten und einen Pianisten in der Gruppe. Und der Bandname, der ist ein Anagramm für einen Satz, den nur die Bandmitglieder selbst wissen, und das haben sie bis heute nicht verraten. Und im Jahre 2008 releaste das Quintett auch noch ihr erstes Lied namens Speak to Me. Das haben wir jetzt nicht in der Playlist, aber als nächstes hören wir mal I'll Make It Up to You von Imagine Dragons. Viel Spaß!

0: Das war Walking the Wire und ja, in dem Song geht es darum, eigentlich ist es fast ein Liebesversprechen oder wirkt wie ein Liebesversprechen, denn selbst wenn der gemeinsame Weg gefährlich wird, möchte das Paar in Zusammengehen, eben das The Wire, eben wie so ein Kabel oder ein Strick, frei übersetzt, wie ein Balancieren auf einem Draht, steht für die Beziehung, die Risiken und Unsicherheit und gegenseitiges Vertrauen, das auch verlangt wird. Und ich höre das Lied ganz gerne, wenn ich ja selber auch mal mit mir durch eine schwierigere Zeit gehe. Also das muss jetzt nicht nur auf eine Beziehung bezogen sein, sondern auch I am walking the wire. Wenn es vielleicht mal in der Uni ein bisschen kriselt oder irgendwas, dass ich sage, ja, ich gehe das Risiko ein und ich gehe den Weg. Und das ist das, was ich an Imagine Dragons so sehr schätze. Es gibt so viele Songs, die wirklich genau die Stimmung beschreiben, und das ist, ich finde, eine Stunde reicht da gar nicht, jetzt die Songs auszuwählen und zu spielen, die da emotional auch wirklich mit mir zumindest viel machen. Und ja, der nächste Song, den wir euch spielen, ist The Journey und übersetzt die Reise, und inhaltlich geht es hier um das Unterwegssein und die Suche nach einem Ziel und auch die Frage, ob nicht der Weg selbst das Entscheidende ist. Also The Journey jetzt nicht speziell nur auf eine Reise bezogen, sondern eben aufs Leben und auf die Reise des Lebens bezogen.
1: Ja, sehr schön.
0: David, wie siehst du das? Du hast jetzt auch, du kennst Imagine Dragons ein bisschen?
1: Ein bisschen. Ja, Imagine Dragons war für mich immer so eine Band. Ich habe sie damals 2013, glaube ich, mit Radioactive kennengelernt. Das ist so ein bisschen eine lustige Geschichte. Ich habe da einen Livestream zu einer Konferenz für Videospiele von PlayStation damals angesehen, und die benutzten als Übergangsmusik immer den Refrain von Radioactive, und dachte mir, das hört sich so cool an, das Lied muss ich jetzt mal googeln, auf YouTube nachsehen, und mir hat es sehr gefallen und das kam gleich in meine Playlist damals.
0: Sehr schön. Ja, ich weiß auch gar nicht, wie ich zu dem gekommen bin. Ich glaube, ich habe es einfach im Radio gehört, und da hat mal dann, nachdem das Album rausgekommen ist, wo eben Radioactive auch drinnen war, das hat mal der Mediamarkt gespielt, und ich war halt mal so einfach casually beim Mediamarkt und habe dann bemerkt, warte mal, die spielen doch jetzt gerade das ganze Album. Und ich bin, glaube ich, dann über eine Stunde beim Mediamarkt geblieben, um das Album zu hören. Und ich bin dann ständig so in dieser Musikecke da quasi die ganze Zeit herumgeschwirrt, nur um dieses Album zu hören, als ob ich das nicht einfach am Handy hören hätte können. Aber ich habe mich so gefreut, dass sie das spielen.
1: Ist das dann dein Terzklopfmoment zu Imagine Dragons?
0: Boah, es gibt so viele. Ja. Ich würde sagen, es ist einer meiner Herzklopfmomente, aber der Herzklopfmoment war tatsächlich der, wo ich meinen besten Freund am Frequency kennengelernt habe, eben kurz vor dem Imagine Dragons Konzert, wo wir da einfach casually zum Plaudern angefangen haben nebeneinander, und er einfach aus Stuttgart ist, oder Baden-Württemberg eigentlich, aus dem Bundesland, und wir haben zum Reden angefangen und haben dann auf Facebook uns angefreundet und gesagt, wir wollen uns einfach nur die Fotos vom Konzert schicken. Mhm. Und aus dem ist dann irgendwie so, ich habe damals den Motorradschein dann gemacht, und er ist Motorrad gefahren, wir haben dann einfach geschrieben, und so ist dann eine Freundschaft entstanden, die jetzt seit 8 Jahren mittlerweile hält, über so eine große Distanz. Und wir sehen uns so, naja, so einmal im Jahr schaffen wir es meistens, nicht immer. Aber trotzdem hin und wieder über WhatsApp, dann schreibt er mir so nach ein paar Wochen, hey, tut mir leid, dass ich mich urlang jetzt nicht melde, wie geht's dir, halt mich mal auf dem Laufenden. Und ich dann so, hey, es ist alles gut, du bist mega im Stress, ich bin im Stress, es ist alles cool. Aber ja, er ist eigentlich wie so ein, weiß ich nicht, ein entfernter Bruder für mich. Und das ist eher mein Herzklopfmoment mit den Imagine Dragons.
1: Ja, eine sehr schöne Geschichte, die eine sehr schöne Freundschaft, wie ich gehört habe, mit sich gebracht hat.
0: Ja, und eben unser nächster Song, da geht es eben um eine Reise, um die Reise des Lebens, und auch der Song, der dann darauf folgt, ist My Car. Und ja, der Song, also das, mit diesem Song verbinde ich auch einiges. Da geht es nämlich, er verwendet das Auto als Ort von Flucht und Bewegung, so weg von Belastungen, Erwartungen oder einer Situation, in der man feststeckt. Und das fühle ich auch gleich voll mit, weil für mich ist mein Auto wie Taylor Swift zum Beispiel auch sagen würde, mein Getaway Car, also mein Fluchtwagen, und mein verlängertes Wohnzimmer, und ich kann das total fühlen. Und ganz kurz auch zum Hintergrund, Dan Reynolds, der Leadsänger, hat sehr lange auch öffentlich darüber gesprochen, dass er mit schweren Depressionen gekämpft hat, Angststörungen bzw. starke Angstzustände und auch Aufmerksamkeitsprobleme und auch mit Sucht und mit Konsum, sagen wir mal so. Und dass er sich eigentlich da aus diesem Milieu, aus diesem Verderben da eigentlich selbst rausgezogen hat, beziehungsweise mit vielen Menschen an seiner Seite. Und über das spricht er auch bei Konzerten sehr offen. Also auch wenn mal die Zeit schwierig ist und auch wenn man mal struggelt, dass man trotzdem irgendwie den Kopf über Wasser hält und irgendwie versucht, da durchzukommen. Und ich finde, das spürt man halt in einigen Songs sehr stark und gerade eben The Journey, was so ein bisschen motiviert. Und My Car und ja, und wie es halt dann auch immer weitergeht mit unseren Sachen. Ich möchte jetzt die ganze Playlist nicht spoilern. Und ich hätte einfach mal vorgeschlagen, wir hören jetzt mal rein in The Journey.

0: Das war My Car. Und David, du hast zum nächsten Song eine Geschichte und auch zum Erfolg von Imagine Dragons. Die haben ja einiges gewonnen.
1: Genau, ja, um den Erfolg so ein bisschen einzuordnen. Sie haben circa oder eigentlich über 70 Millionen Tonträger verifiziert sogar verkauft und sind damit eine der erfolgreichsten Bands der Neuzeit natürlich. Und um das ein bisschen einzuordnen, sie haben in Amerika 16 Mal die Platin-Schallplatte geholt. Das sind immer über ein paar Millionen verkaufte Tonträger gewesen. Und mit dem ersten Album landen sie schon auf Platz 2 der US-Albumcharts und waren dort ganze 414 Wochen vertreten. Und mit dem zweiten Album Smoke and Mirrors gelang ihnen sogar ein Nummer 1 Album in den Charts von Amerika. Und ja, zu Enemy muss ich sagen, das ist mein persönliches Lieblingslied von Imagine Dragons, denn es wurde zur League of Legends Serie Arcane rausgebracht und ist da auch das Titellied. Ich bin jetzt nicht so League of Legends affin, aber Arcane finde ich ganz cool. Und deswegen ist irgendwie Enemy immer so mein Lieblingslied geworden und ich habe mich immer mehr angefreundet damit und ja, das höre ich jetzt immer noch sehr gerne eigentlich.
0: Und das passt jetzt auch zu den Songs, die wir euch spielen, weil wir werden uns jetzt kurz in unsere Mittagspause verabschieden.
1: Genau.
0: Und die nächsten Songs, die kommen, ja, neben Enemy haben wir Nice to Meet You. Das passt, fällt ein bisschen da aus der Reihe, aber sonst Eyes Closed, Sharks und Warriors. Also jetzt geht der Kampfmodus an am Ende. Vielleicht habt ihr gerade Mittagspause und braucht ein bisschen Motivation jetzt noch für den Nachmittag. Wochenteiler, Mittwoch ist natürlich manchmal wird dann ein bisschen lang.
1: Genau.
0: Und ja, ganz kurz zu den Songs, also Eyes Closed ist auch eins meiner Favorites, das ich immer brauche, wenn mich jemand zum Beispiel kritisiert oder mich irgendwie versucht niederzumachen oder runterzuziehen und ich so diesen Moment habe, jetzt mache ich es erst recht. Und in dem Lied geht es im Prinzip genau darum, die Textzeile I can do it with my eyes closed. So, was willst du eigentlich von mir? Ich mache das mit links, frei übersetzt. Und in Sharks geht es um Menschen, dass man Menschen jetzt nicht so blind vertrauen sollte. Und dass viele Menschen in der Umgebung eigentlich versuchen, einen jetzt auszunutzen oder irgendwas von einem wollen. Und das finde ich eigentlich auch sehr gut umgesetzt und sprachlich auch wirklich sehr, sehr gut. Und Warriors war ja auch von WoW das Lied zur Weltmeisterschaft.
1: Boah, das ist eine
0: gute Frage. Das haben sie mal gespielt und das wurde eben für einen Soundtrack oder für die Weltmeisterschaft in WoW, glaube ich gerade, damals gespielt. Und ja, da geht es eben auch quasi um den Kampfmodus, der dann aktiviert wird und der einfach motivierend wirken soll. Und genau, wir holen uns jetzt unser wohlverdientes Mittagessen
1: und verabschieden uns. Danke fürs Zuhören.
0: Danke und bis zum nächsten Mal.
1: Bis zum nächsten Mal.
0: Tschüss.
1: Ciao.

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0: du meinen Namen gesagt?
1: Im Rahmen des Vierviertelfests in Niederösterreich gibt es das Projekt Kellerschichten. Da habe ich heute drei junge Damen von mir, die sich gleich selber vorstellen. Herzlich willkommen.
2: Hallo, mein Name ist Julia van der Hof. Ich bin künstlerische Leiterin des Projektes Kellerschichten.
3: Hallo, mein Name ist Olivia Platzer und ich bin Performerin.
4: Hallo, ich bin Sarah Schiffkowitsch und ich bin auch Performerin bei Kellerschichten.
1: Worum geht's bei Kellerschichten?
2: Kellerschichten, wie gesagt, ist ein Projekt im Rahmen vom Viertelfestival und es gab voriges Jahr eine Ausschreibung zum Thema Leerstände im Weinviertel und da wurden verschiedene Orte, Objekte ausgeschrieben, für die man sich bewerben konnte, um hier einen kreativen Impuls zu setzen. Und ich habe das Thema Keller sehr spannend gefunden und deswegen mich für dieses Objekt beworben, hier eine Theaterperformance zu machen.
1: Leerstehende Keller, das heißt, eure Performance findet in einem leerstehenden Keller statt.
2: Ganz genau so ist es. Das Projekt findet in einem leerstehenden Keller statt, den wir sozusagen zu neuem Leben erwecken, beziehungsweise interessiert uns auch, was für Leben wir in diesem Keller entdecken.
1: Und was habt ihr bereits bei den Vorbereitungen, bei den Proben entdeckt?
4: Wir haben zum einen viele lustige Tiere entdeckt, die wir teilweise, vor denen wir uns ziemlich geekelt haben. Also Ekel ist ein großes Thema in so einem Keller und natürlich die Dunkelheit und auch die Angst und das Unheimliche. Also damit haben wir schon sehr viel improvisiert und gearbeitet.
1: Ekelige Tiere, Arachnophobie?
4: Ja, also wie Sie am Lachen hören können, ist so eine gewisse Distanz zu Spinnen auf jeden Fall vorhanden. Es gibt auch, wir haben auch eine Kröte entdeckt und Schnecken.
3: Ja, das ist so ein bisschen unterschiedlich. Alle fürchten sich vor unterschiedlichen Tieren weniger oder mehr, aber es sind nicht immer nur die Spinnen.
1: Sind es bei dir vielleicht die kleinen Krabbler?
3: Bei mir ist vor allem die Kröte, die mich erschreckt.
1: Und bei dir?
2: Ich bin die mit der Spinnenphobie. Die Kröten und Schnecken stören mich gar nicht.
1: Gut, das habt ihr geprobt mit jede Menge Kleintier als Zuhörer und ZuhörerInnen. Wie viel Applaus habt ihr von denen gekriegt?
2: Unmengen. So viel, dass die vor uns davongelaufen sind.
4: Ja, sie waren ein sehr geduldiges Publikum, das sich nicht eingemischt hat in den Probenprozess.

0: darf man ein bisschen fragen, warum es bei Kellerschichten im Stück eigentlich geht?
1: Also wir sind gerade dabei, das zu entwickeln und haben jetzt gerade das erste Wochenende oder die ersten Tage vor Ort hinter uns oder sind noch heute, haben den Nachmittag noch. Und es ist wirklich sehr, sehr unterschiedlich, sehr breit. Also zum einen ist so ein bisschen der geschichtliche Zugang da über die Epochen, wie hat sich dieser Hof verändert, wie zeigen sich diese Schichten auch im Keller. Und zum anderen ist es auch ein bisschen ein persönlicher Zugang, was passiert bei uns, welche Erinnerungen, welche Erfahrungen haben wir mit Kellern.
2: Genau, das heißt, es geht auch stark um so eine sinnliche Erfahrung von, also das eine sind so diese Geschichten, die im historischen Sinne gedacht sind, und das andere sind persönliche Geschichten, mit denen wir uns auseinandersetzen. Und dann geht es aber auch ganz viel um so Atmosphärisches. Und dieser Keller ist ja schon sehr alt und hat auch sehr viel Geschichte erlebt. Und diese sinnliche Erfahrung wollen wir auch mitnehmen in die Performance. Das heißt, es geht auch irgendwie stark um, was für Geräusche, was für eine Akustik nehmen wir wahr, welche Geräusche können wir da drinnen erzeugen, welche Bewegungen oder wie bewegen wir uns durch diesen Keller oder wie wollen wir uns durch diesen Keller bewegen. Genau, ich würde sagen, das sind so diese drei Ebenen, mit denen wir im Moment recherchieren.
0: Historische Geschichten, auf welche seid ihr da gestoßen?
3: Also der Hof hier hat eine sehr lange Geschichte. Der war zum einen mal Gutshof und dann war es auch eine Heilanstalt, also so eine Kuranstalt, ein Krankenhaus, eine Schule und zum Schluss waren es Wohnungen von GastarbeiterInnen. Und dementsprechend war der Keller auch immer ganz unterschiedlich genutzt. Also der hat mal als Luftschutzkeller gedient im Nationalsozialismus oder am Ende vom Krieg und als Kartoffelkeller für das Essen von den Kurgästen. Und genau, also in unserer Fantasie ist da einfach ganz viel Geschichte drinnen. Genau.
0: Ganz viel Geschichte, aber auch persönliche Geschichten. Aber bevor wir auf die eingehen, wo genau ist denn jetzt der Keller, damit unsere Hörer und Ihnen auch wissen, wo das jetzt genau ist?
2: Also wir befinden uns in Oberrohrbach am Eichberghof.
1: Also wenn man bei dem Hof reinfährt, dann gibt es eine relativ lange oder eine Einfahrt und ganz am Ende davon sind so eine Art zwei Stollen, die in einen Hügel hineinreichen. Und diese zwei Stollen sind miteinander verbunden, da gibt es einen Durchgang.
0: Ja.

0: Diese persönlichen Geschichten, auf die ihr da gestoßen seid, mitunter auch vom Nationalsozialismus, wie sehr haben euch diese dann berührt?
1: Ja, die letzten zwei Tage waren sehr, sehr intensiv, weil wir tatsächlich eine, also wir arbeiten ja auch zusammen mit der Laienspielgruppe aus Oberrohrbach. Das heißt, es gibt ein professionelles künstlerisches Team, das eben aus uns besteht, plus einem weiteren Kollegen, der heute leider krank ist. Und dann gibt es noch Menschen aus der Laienspielgruppe in Oberrohrbach, die mit uns zusammenarbeiten. Und das ist natürlich extrem spannend, weil dadurch auch nochmal so ganz ein anderer Bezug und persönliche Geschichten und Erfahrungen in Bezug auf diesen Keller und diesen Ort kommen. Und das war schon sehr auch intensiv, diese ganzen vielen Informationen, einerseits, die wir eben im Vorfeld schon recherchiert hatten, aber dann noch so persönliche Geschichten, die eben aufgekommen sind, sei es von sich verstecken im Zweiten Weltkrieg in den verschiedensten Keller, jetzt nicht dezidiert in diesem, aber einem, der sehr nah von hier entfernt ist, bis zu die Verwandtschaft, die hier in diesem Hof gearbeitet hat und Kartoffeln holen musste aus diesem Keller, während die Kurgäste es sich gut gehen haben lassen. Das war schon sehr, sehr spannend und ich glaube, wir sind jeden Abend sehr gefüllt mit Informationen und Gefühlen nach Hause gegangen.
2: Ja, also es war wirklich sehr berührend, weil ich glaube auch, dass das bei den Leuten, die von hier sind, auch sehr viel aufgewühlt oder einfach Erinnerungen wachgerufen wurden. Die haben dann teilweise mit ihren Verwandten sich nochmal ausgetauscht. Ein 92-jähriger Stiefvater hat dann nochmal einen Text geschrieben und seine Erinnerungen zusammengefasst. Es wurden Fotos zusammengesucht. Also da war sehr viel Interesse auch an der Geschichte von diesem Ort und diesem Keller.
0: Diesen Keller jetzt zu finden, ihr habt sicherlich im Vorfeld mehrere Keller angeschaut, aber viele Keller im Weinviertel beispielsweise sind nicht mehr in einem sehr, sehr guten Zustand. Wie lange habt ihr denn gebraucht, um eben diesen Keller, wo eben das Projekt Kellerschichten aufgeführt wird, finden zu können?
1: Das war tatsächlich leichter als gedacht, weil es eben vom Viertelfestival aus in Kooperation mit der Liederregion Weinviertel bereits ausgewählte Objekte gab, für die man sich eben direkt bewerben konnte. Das heißt, es gab schon so eine Auswahl. Ich glaube, im Rahmen vom Projekt, ich bin nicht ganz sicher, waren es drei verschiedene Keller, die zur Auswahl standen. Und genau, und wir sind sehr, sehr glücklich, dass wir genau diesen Keller erwischt haben, weil auch die Menschen von der Gemeinde Leobendorf wirklich super unterstützend sind und richtig Lust haben auf dieses Projekt, genauso wie alle Teilnehmenden. Und ja, deswegen würde ich sagen, war dieser Keller ein guter Gold.
0: Ihr habt zuvor auch von Performance gesprochen. Was genau darf ich mir darunter vorstellen, was genau dürfen sich die Besucher und Ihnen dabei erwarten?
2: Es wird so eine Mischung sein, also es wird so theatrale Elemente geben, wo wir in Rollen schlüpfen und etwas und Szenen spielen, inspiriert von der Geschichte. Und dann wird es aber auch abstrakter gearbeitet mit Klängen, mit Bewegung und auch mit Musik teilweise. Und es wird Einzelszenen geben, es wird Ensemble-Szenen in der Gruppe geben. Und wir werden halt diese unterschiedlichen Ebenen, die halt einfach ein Keller oder die diese Räumlichkeiten mit uns gemacht haben, unterschiedlich auch inszenieren. Also es wird so eine Performance einfach. Es wird jetzt kein Theaterstück im klassischen Sinne, sondern es werden so kleine, wie kann man denn das sagen, so Elemente. Ja, genau.
1: Vielleicht auch ganz spannend ist zu wissen, es ist nicht nur eine Performance, bei der das Publikum auf Sesseln sitzt und zusieht, wo es eine klassische Bühne gibt, sondern das Publikum wird mit uns durch den Keller durchwandern und im Keller verschiedene kleine szenische Momente zu sehen bekommen.

0: Wir waren bei den kleinen Szenen.
1: Genau, das Publikum wird sozusagen mit uns gemeinsam durch diesen Keller wandern und bekommt dann im Keller verschiedene kleine szenische Momente zu sehen. Das heißt, wir gehen, wie gesagt, gemeinsam in den Keller hinein und das Publikum durchwandert mit uns diesen Keller.
2: Der Keller ist insofern sehr interessant, dass es auch so kleine Separés gibt, kleine Erhöhungen, einen Durchgang. Also das ist sowohl akustisch als auch visuell sehr divers eigentlich. Und dann, ich will gar nicht zu viel verraten, aber es ist ein sehr spannender, vielseitiger Ort. Und auch das wollen wir szenisch aufgreifen.
0: Keller, stelle ich mir vor, Weinverkostung.
1: Wir sind im Weinviertel, ja. Ja, das werden wir schauen, ob es einen kleinen Überraschungsmoment gibt in der Performance, wo das stattfinden wird. Aber natürlich ist das Thema Wein bereits aufgekommen. Und wie es dann in der Performance umgesetzt wird, wird eine Überraschung werden.
0: Was darf man sich noch erwarten bei Kellerschichten?
2: Also es werden also die unterschiedlichen Empfindungen, die man im Zusammenhang mit Keller hat, auch aufgegriffen. Also es geht schon auch ein bisschen ums Gruseln und ein bisschen um die Angst und aber trotzdem auch um das Lustvolle an einem Ort, an dem man sich normalerweise nicht so gern aufhält und dass das auch spannend und verspielt sein kann. Also eine breite Palette einfach auch.
0: Gruseln, darf ich mir vorstellen, hinter mir steht ein Ghostface aus Scream?
2: Also wir werden es auf jeden Fall so dosieren, dass niemand sich richtig fürchten muss. So.
0: Ghostface oder doch Michael Myers hinter mir?
1: Also ja, vielleicht spielen wir mit so Elementen wie wir schließen ganz langsam die Türen und dann weiß man nicht genau, was passiert. Aber es wird niemand in einem gruseligen Outfit neben einem stehen.
0: Wie kommt man denn auf eine solche Idee? Wer mag von euch drei das erzählen?
1: Also für mich persönlich, ich finde leerstehende Objekte an sich total interessant. Die haben einfach etwas sehr anziehend Magisches. Die haben viele Geschichten erlebt. Plötzlich stehen sie leer, niemand interessiert sich mehr dafür. Und dann gibt es so einen Moment, wo man das so wiederentdecken kann. Und eben genau mit einerseits diesen verschiedenen Schichten, die so ein Keller in sich hat, die sozusagen auszugraben und da zu schauen, was ist hier eigentlich passiert. Und eben auch in so persönlichen Geschichten oder Empfindungen, wie man sich so einem Ort gegenüber fühlt, diese Schichten genauso zu entdecken und zu enthüllen. Und das finde ich ist irgendwie eine ganz tolle Möglichkeit und einfach faszinierend.
0: Wie hast du dich gefühlt oder wie habt ihr euch dort gefühlt?
1: Auch sehr unterschiedlich. Also es war tatsächlich also manchmal hat man so natürlich, wenn man auch schon Geschichten gelesen hat über diesen Keller und weiß, was da drinnen auch passiert ist oder an diesem Hof passiert ist, hat man dann irgendwie schon so in seiner Fantasie einfach Bilder, was jetzt passiert sein könnte, dass da eben Leute mit Kartoffeln rein und raus gehen, Weinflaschen etikettiert werden. Man geht in Kontakt tatsächlich auch mit diesen ganzen Tieren, die da drinnen sind, aber auch mit dem Gestein. Also es ist ja irgendwie auch so, dass diese Ziegelsteine oder da drinnen, das ist auch in einen Hang gebaut. Genau, das ist halt einfach auch spannend, mit diesen Materialien an sich in sozusagen in Kontakt zu gehen oder wie das riecht, ne? Irgendwie dieser Moder und was macht das mit einem? Also öffnet einfach ganz viele Assoziationen.
3: Ja, und wir haben jetzt dann doch schon einige Stunden da drinnen verbracht und das ist auch ein Unterschied zu dieser allererste Eindruck im Vergleich zu dann, wenn man schon den dritten Tag da ist und dann schon viel erlebt hat. Also dann gibt es auch Momente für Humor, Witziges, es verändert sich, ist so eine ganze Bandbreite oder auch eben von anderen MitperformerInnen, die einfach einen ganz positiven Kellerbezug haben und richtig euphorisch in diesem Keller drin sind. Es ist auch wirklich eine Palette, eine Bandbreite.
2: Ja, ich finde es voll spannend, was mit mir passiert, wenn ich länger an einem Ort bin, an dem es definitiv nicht gemütlich ist. Also das ist irgendwie und dann trotzdem irgendwie halt dort zu bleiben und zu schauen, was das mit mir macht und was da sozusagen mit mir passiert und was ich dann auch ausdrücken möchte oder was dann kommt.

0: Ihr habt jetzt also vorher auch von Kröten gesprochen. Jetzt fällt mir dazu ein, weil wir in einer Kinosendung sind. Ich hab's nicht zufällig tut die Little Jurassic World.
1: Wer weiß, was sich noch so hinter... Wir haben noch so gesagt, wir wollen noch so ein bisschen graben in diesem Keller. Also vielleicht finden wir noch irgendwo ein Loch und dann landen wir dort in dieser Welt.
0: Vielleicht doch irgendwie kleine Raptoren oder Mini-T-Rex.
2: Ja. Ja, also so, wir haben auf jeden Fall Tiger-Nacktschnecken gesehen. Also die waren schon ganz schön creepy.
0: Gibt's auch einen Film, einen Zeichentrickfilm, die Turboschnecke.
2: Oh, schön. Ich weiß nicht, ob ich mir das anschaue.
0: Das wäre ein Kinderfilm.
2: Mal schauen, vielleicht mit meiner Tochter.
0: Schneckenphobie oder ganz andere Phobie?
3: Nein, es ist wirklich eher die Kröte, weil die ist so still und dann auf einmal bewegt sie sich ein bisschen.
0: So wie das Chamäleon, was ihre Farbe ändert?
3: Ja, genau. Aber es sitzt recht dunkel drinnen und hat sehr eigenartige Bewegungen. Aber ja.
0: Wie gut ist denn dieser Keller dann auch ausgeleuchtet, damit jetzt niemand stolpert?
1: Ja, also natürlich die Sicherheit bei so einer Performance ist wichtig für das Publikum und da achten wir auf jeden Fall drauf, dass jeder und jede Zuseherin nicht stolpern wird, sondern natürlich wird es ausgeleuchtet sein.
0: Wie viele Vorstellungen hat es gegeben?
1: 26. Juni war die Premiere, am 27. Juni noch ein zweiter Tag, an dem wir gespielt haben. Wie viele Vorstellungen es geben wird, wissen wir tatsächlich noch nicht, weil es sein kann, dass wir eine Doppelvorstellung pro Tag spielen. Es sind immer nur so, im Moment planen wir 25 Personen als Zuseherinnen, damit einfach das Erlebnis dann auch gut ist für das Publikum, wenn sie mit durchgehen, weil natürlich ist es eng drinnen.

0: Wir sind in der Nähe von Stockerau und nicht auf dem Immenhof, wo wir die Mädels vom Immenhof bei uns jetzt da haben, sondern die Protagonisten innen vom Kellerschichten. Ihr drei, wenn ihr gerade nicht gerade jetzt da Kunst macht, was macht ihr sonst so?
1: Also tatsächlich ist von uns allen der Beruf tatsächlich Künstlerin zu sein. Wenn wir keine Kunst machen, treiben wir uns auch privat in Kellern herum oder irgendwo an Wald hängen und suchen versteckte Orte. Wir sind sehr abenteuerlustig.
0: Mrs. Indiana Jones.
1: Ja, ganz genau.
2: Also ich bin auch Performerin, auch im normalen Leben. Ich bin aber auch Körpertherapeutin. Also ich arbeite mit Leuten, die Muskelschmerzen haben, die einen Bandscheibenvorfall haben, die Migräne haben. Das mache ich auch noch.
3: Ja, ich bin sonst auch Performerin und ich mache vor allem auch ganz viel Clown. Also ich bin Teil von einer Clown-Kompanie und wir sind ein Clown-Duo und das ist auch so ein Schwerpunkt in meiner künstlerischen Arbeit.
0: Hast du da ein Vorbild als Clown, vielleicht Charlie Rivel?
3: Der ist auch gut, aber ja, also Alain Gustin ist zum Beispiel so ein Vorbild. Lucy Hopkins, das ist eine britische Clownin und Künstlerin, Performerin auch. Gibt viele. Lila Monti aus Argentinien ist auch super Clownin und Lehrerin. Ja, also vor allem viele weibliche Clowns, Clowninnen, die mich interessieren, ja.

0: Davor waren wir drei, jetzt sind wir zu viert. Die Carmen ist noch hinzugekommen. Carmen, was ist deine Rolle bei Kellerschicht? Beziehungsweise stell dich kurz einmal vor.
1: Ja, mein Name ist Carmen Stöckl. Ich bin geboren in Oberhorbach. Ich habe meine Vorfahren unspektakulärerweise alle in der Umgebung. Also ich kenne mich hier wirklich gut aus. Und ich freue mich, dass wir hier die Gelegenheit haben, Oberhorbach im Zuge des Weinviertelfestivals in der Weise zu präsentieren. Meine Rolle bei der Sache ist die, dass ich quasi vernetze, verknüpfe die Oberhorbacher, Oberhorbacherinnen, die bei dem Projekt dabei sind, mit Julia und ihrem traumhaften Team, die sich hier jetzt schon wunderbar wohl in Oberhorbach fühlen, und das freut mich ganz besonders.
0: Was muss man da alles machen, wenn man das Vernetzen oder Vernetzerin ist? Also man kann ja sagen, neudeutsch bist du ja Connectorin, ne?
1: Ja, Netzwerkerin, whatever. Ich habe mir überlegt, welche Leute kenne ich, welche Leute in Oberhorbach sind theateraffin, sind vielleicht auch bereit, bei so einem Experiment, sage ich einmal, dazu mitzumachen. Wer hat die, wie soll ich sagen, die Kreativität oder den Mut auch, hier sich darauf einzulassen, weil es ist schon ein sich darauf einlassen, es ist für uns was ganz Neues. Was ein Großteil meiner Arbeit war, die mir sehr, sehr, sehr viel Spaß gemacht hat, war einfach die Geschichte des Eichberghofes, die Geschichte von dieser Anlage hier aufzurollen, durch verschiedene Interviews in Erfahrung zu bringen, was in den verschiedenen

0: mitgezählt.
1: Und wie viele Tage, wie viele Wochen hast du daran gewerkt?
0: Wann habe ich begonnen? Also sicher vor 2 Monaten habe ich begonnen. Dann habe ich eine kurze intensive Zeit gehabt, mit den Leuten zu sprechen, das Material zu sichten, zusammenzutragen, zusammenzuschreiben. Mich dann mit der Julia getroffen, um überhaupt einmal zu erfahren, was braucht man. Und ja, jetzt bin ich halt hier den 3. Tag beim Workshop dabei, wobei ich hier ja nicht im Zentrum bin, weil ich ja keine Rolle dann haben werde, die präsentiert.
1: Aber du warst auch schon in dem Keller drinnen, oder?
0: Freilich war ich im Keller drinnen, ja. Ich habe mich auch schon performancemäßig betätigt, ja. Wobei ich sage einmal, da sind meine Talente sicher ausbaufähig. Aber es macht sehr viel Spaß und es ist für mich wirklich eine Auszeit vom Alltag, hier an dem Projekt teilzunehmen. Und ja, ich finde es wirklich, ich sage es noch einmal, großartig, dass wir in Oberaubach jetzt Teil von dem Weinviertel-Festival sind und unsere Anlage hier so wunderbar präsentieren können.
1: Und was erwartest du, was wünschst du dir von diesem Projekt, wie das angenommen wird von den Oberrohrbachern und Ihnen bzw. vom Publikum, ja, aus ganz Niederösterreich oder ganz Österreich?
0: Naja, ich hoffe natürlich, dass sich auch unser Publikum, so wie wir, auf diese Art des Theaters einlässt. Es ist für Oberrohrbach sicher was ganz Neues. Wir haben eine wunderbare Laientheatergruppe, aber das, was wir hier präsentieren, ist natürlich ganz etwas anderes. Und darum hoffe ich auch, dass sich die Leute dann dementsprechend darauf einlassen und mit uns diesen Weg durch die Keller beschreiten und ja, mitmachen.
1: Gut, dann danke fürs Interview.
0: Bitte gerne, freut mich.

0: Das Open Air Kino geht in die finale Runde und damit willkommen zur vierten Ausgabe der Open Air Sendung hier auf Radio Y. Wir starten gleich mit dem Mondschein Kino in Eckenburg, einem wunderbaren Ambiente mit einem Film aus dem Hause des Konstantin Film Extrawurst und heißt dieser und handelt vom Kulturclash in Germany. Es geht darum, wie kann man Deutsche und Muslime integrieren. Der Film ist irrsinnig witzig inszeniert und auch humorvoll gestaltet und die Schauspieler haben Lust auf ihre Rollen. Wie genau das Ganze abgelaufen ist, bevor wir in den Film hineinhören, erzählt uns Harpe Kerkeling.
1: Der Markus Rosenmüller hat mir irgendwann das Drehbuch zur Extrawurst geschickt und dann las ich die Namen, Dietmar Jacobs, Moritz Neten-Jakob, zwei ganz renommierte, große Comedy-Autoren, die dieses unfassbar erfolgreiche Theaterstück geschrieben hatten. Zu meiner Schande muss ich gestehen, ich hatte es bis dahin nicht im Theater gesehen. Ich hatte nur davon gehört, dass es da so ein lustiges Stück gibt über einen Tennisclub. Und dann habe ich es gelesen und fand das Ding von vorne bis hinten amüsant, spannend, abenteuerlich, erhellend, wo ich dachte, oh, so habe ich noch gar nicht über dieses Culture Clash Thema nachgedacht. Und dann auch immer im Bewusstsein, dass ich diesen Heribert, diesen ziemlich bräsigen Vereinsvorsitzenden eines Tennisvereins, ich habe in meinem Leben noch keinen Tennisschläger in der Hand gehabt, wobei ich glaube, dieser Heribert Bräsemann, den ich spiele, hat auch in seinem Leben noch keinen Tennisschläger in der Hand gehabt, der verwaltet halt so ein bisschen, ja, ich sag mal, auf so eine rheinische Art verwaltet der diesen Tennisclub, ist so ein bisschen korrupt, nicht schlimm, nicht kriminell. Wenn man da in die Bücher guckt, denkt man, komisch, aber strafbar ist das nicht. Und insofern dachte ich, ja, das ist so ein Filou, den möchte ich gerne spielen. Der hat schöne Pointen, der haut dann zwischendurch immer wieder einen raus, geht durch unfassbare Emotionen in diesen 90 Minuten. Und deswegen war mir klar, auch in Verbindung mit diesem Wahnsinnsregisseur Markus Rosenmüller, mir dachte, mit dem möchte ich gerne mal einen Film drehen. Und so habe ich blind zugesagt, was gut war. Ja, der Rosi ist wirklich ein ganz besonderer Regisseur. Der hat eine kindliche Faszination grundsätzlich für Film und dann ist er völlig in jeder einzelnen Figur steckt da drin, durchlebt die. Und der Rosi macht etwas, was Schauspieler in der Regel hassen. Ich liebe es, wenn ein Regisseur mir genau vorspielt, was er will. Weil manchmal irrt man sich, dann spielt man eine Sache zu fröhlich, vielleicht ein Ticken zu traurig, zu langsam, zu schnell. Und er kommt dann immer und korrigiert und dann spielt er es einem vor. Das ist zum Brüllen komisch. Und ich weiß dann immer, ah, okay, das ist so meine Vorgabe. Ich spiele so wie der Rosi, dann bin ich auf der sicheren Seite. Das macht er bei allen. Wir lieben es eigentlich auch alle. Und er ist so, er hat unglaublich viel Kraft. Er ist ein Kraftmensch, hat ständig neue Ideen. Es vergeht eigentlich kein Tag, wo er den Drehplan nicht ein bisschen umschmeißt, weil er sagt, die bessere Idee ist die Feindin der guten Idee und dann verbessert das immer wieder. Also er ist jemand, der unermüdlich, leidenschaftlich und vor allem auch, er hat so einen Teamgeist. Jeder im Team, ob es der Komparse ist oder ob es der Hauptdarsteller ist, alle werden von ihm gleich freundlich, liebevoll, herzlich behandelt. Man fühlt sich wie in so einer Familie und so ging es uns als Cast auch. Als ich dann las, wer alles mitspielt, habe ich gedacht, boah, Knaller. Das war wirklich ein Star jagt den nächsten. Und es macht unfassbaren Spaß, mit diesem Cast zusammenzuarbeiten. Das sind einfach alles brillante Schauspieler. Und ich spiele ja jetzt nicht so oft. Ich mache so alle 5-6 Jahre mal einen Film. Und da ist es für mich ganz toll, mit so einem routinierten Star-Cast zusammenzuarbeiten. Ich lerne eine Menge, ich gucke mir eine Menge ab. Ich habe mich auch manchmal dabei erwischt, dass wenn wir gedreht haben, wir haben manchmal so eine Viertelstunde durchgedreht, weil der Rosi es liebt, so irrsinnig lange Master zu drehen, wo wir wirklich eine Viertelstunde lang Text haben, wo ich so fasziniert war von meinen Kollegen, dass ich die Stichwörter nicht gegeben habe, weil ich dachte, oh, toll, wie die spielen. Und ich dachte, konzentrier dich, du spielst auch mit. Also es ist eine große Freude. Ja, worum geht's? Es ist ein Thema, das uns alle täglich beschäftigt. Der ganz normale Wahnsinn des Culture Clash. Wo beharren wir zu sehr auf unserem Standpunkt? Wo müssten wir nachgeben? Wo beginnt eine Form von Ausländerfeindlichkeit? Was ist nicht ausländerfeindlich? Was ist noch witzig? All diese Begriffe verschwimmen in dieser Komödie und führen zu einem regelrechten Krieg, den man sich so, das fängt alles sehr harmonisch an und die Sache eskaliert ungemein. Und das ist im Prinzip die Satire auf das, was wir gerade in der Gesellschaft erleben, dass alles sich immer mehr zuspitzt, wir immer gemeiner, gehässiger, gnadenloser werden, die Meinung des anderen nicht mehr zulassen. Und das spitzt diese Komödie auf brillante Art und Weise wirklich zu. Und die beiden Autoren, die halt ja nun wirklich schon viele schöne Sachen vorgelegt haben, ich glaube, haben ihr so hier ihren künstlerischen Höhepunkt, ihren bisherigen erreicht. Was den Film so aktuell macht, was Extrawurst so aktuell macht, ist, dass wir alle so die Fassung in der Diskussion verloren haben. Dass grundsätzlich galt vor 20, 30 Jahren noch, dass man sich am Ende einigen kann und dass man sich schon in der Mitte treffen wird, dass man ein bisschen unterschiedliche Meinungen hat. Aber hier ist es so mittlerweile, dass es sind Welten, die die Menschen trennen. Und es führt kaum noch etwas zueinander, sondern alles führt auseinander, was dann zu einer unfassbaren Konfrontation führt. Und wenn wir uns das wirklich zu Herzen nehmen und drüber nachdenken und sagen, okay, ich muss dem anderen immer auch ein Stück Land geben in der Diskussion, weil sonst erschlage ich ihn. Das fällt schwer, vor allem wenn man glaubt, man ist im Recht, das glaubt man ja immer in jeder Diskussion, dass man selber Recht hat, aber dass wir alle doch nochmal gucken, und wenn ich sage alle, meine ich alle, nachgeben. Auch die, die eben partout nicht nachgeben wollen, sie müssen auch wieder lernen, nachzugeben. Erstmal gute Laune. Dann schmeckt die Wurst auch, wenn sie angebrannt ist. Ohne gute Laune braucht man kein Barbecue zu machen. Das ist, glaube ich, die Hauptzutat. Und ansonsten versuche ich, gutes Wetter mitzubringen.
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3: Super, Schatz, klasse.
4: Lass uns das abkürzen. Wir kaufen einen neuen Grill, weil der alte ist nämlich Schrott.
5: Kein Widerstand? Einstimmig angenommen.
6: Heribert, wäre das nicht eine nette Geste, wenn wir für die Mitglieder mit türkischem Migrationshintergrund auch einen zweiten Grill dazu holen?
7: Das braucht's wirklich nicht.
8: Du hast doch bestimmt nichts dagegen, wenn wir deine Knoblauchwurst mit auf unseren Grill legen.
7: Wenn Schwein auf dem Grill ist, dann geht das für Muslime eigentlich nicht.
9: Wer sagt das?
10: Allah.
11: Wir grillen hier seit es den Club gibt, Schweinewurst auf einem Grill.
12: Hier ist Deutschland und nicht Anatolien.
13: Bist du vielleicht auch ein bisschen beleidigend schon einmal, ne?
14: Jawohl, bist du beleidigt?
7: Ich bin nicht beleidigt.
13: Ich bin ich einfach ein bisschen sensibler bei der Verwendung von deutscher Sprache.
7: Ich kann übrigens auch Deutsch und ich bin nicht beleidigt.
13: Ey, sorry, ich wollte dich nicht beleidigen.
7: Ich bin nicht beleidigt.
15: Keiner ist beleidigt, dann ist es doch jetzt auch gut.
16: Wo ist das Problem?
17: Man merkt jetzt halt nicht so stark, dass du ein Türke bist. Weil du dich jetzt auch nicht so türkisch verhältst.
15: Der wird hier ganz normal behandelt, als wäre der wie du und ich. Da machen wir gar kein Thema draus.
7: Danke, Heribert. Danke.
15: Es geht hier nur um einen Grill.
7: Ich brauche keinen Grill.
15: Diese politisch korrekte Scheiße.
18: Komm ich dann zur Strafe? Keine 72 Jungfrauen?
19: So viele findet man in Längenheide eh nicht.
15: Worum geht's hier überhaupt?
20: Errol ist glücklich verheiratet.
15: Du ja auch.
21: Du bist Atheist
22: und Vegetarier.
23: Jetzt geht es schon um einen theoretischen Grill für theoretische Schwule.
24: Führst dich hier auf wie der deutsche Erdogan.
25: Das ist eine Beleidigung.
26: Ja, aber wir sagen es Erdogan ja nicht weiter.

In St. Pölten und in Mammuts in Mistelbach finden zwei interessante Spielfilme demnächst ihre Open-Air-Uraufführung im Niederösterreich. Der eine aus dem Verleih des Filmladens ist die Rückkehr von Andreas Prochaska, der letztes Jahr mit diesem Film für Aufsehen sorgte. Welcome home, baby. Er kehrte zurück ins Horror-Genre und wusste sein Publikum zu unterhalten. Der andere ist einer der Oscar-Winner 2026 mit Leonardo DiCaprio in der Hauptrolle. One Battle After Another aus dem Hause der Warner Brothers.

0: raus aus den Federn.
1: Okay, Wimpern klimpern.
0: Guten Morgen.
1: Keine Zeiger an der Uhr.
0: Wieso nicht?
1: Weil die nicht nötig sind.
0: Wie spät ist es?
1: Fuck. Sorry, den weiß ich nicht mehr. Jetzt nicht so pingelig mit dem Passwort. Hier ist Bob Ferguson. Ich war Teil von French 75.
2: Bitch, ich fühle mich wie Tony Montana!
1: Steve Lockjaw hat gerade mein Haus gestürmt. Und beim Leben meines einzigen Kindes. Ich kann mich nicht erinnern, was die Antwort auf Ihre Frage ist.
0: Vielleicht hätten Sie das Rebellenhandbuch etwas gründlicher studieren sollen.
1: Ich muss meine Tochter finden.
0: Dann rufen Sie wieder an, wenn Sie die Uhrzeit kennen.
1: Das ist doch...
3: Weißt du, du passt überhaupt nicht zu meiner Tochter. Mein Kind stammt aus einer langen Reihe von Revolutionären. Und du wirkst so verloren. Was machst du mit diesem Baby?
1: Weißt du, was Freiheit ist? Was? Nichts zu fürchten.

0: das eine, es ist das andere. Wirst sehen, es war.
1: Ich brauch dich, Bruder. Sensei, bitte.
2: Mut, Bob. Mut.
1: Das war's schon. Mut. Ja, ist gut. Danke. Hey, danke, Sensei. Danke, Sensei, danke. Verdammt nochmal. Viva la Revolution!
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4: Bist du sicher, dass wir hier richtig sind?
5: Du kannst dich sicher nicht an mich erinnern, ich bin die Paula.
6: Ich komme daheim.
5: Also dein Vater hätte sich sicher sehr gewünscht, dass das Haus in der Familie bleibt.
7: Dann hätte er sich vielleicht um seine Tochter kümmern sollen.
4: Dein Kinderzimmer?
7: Wieso haben meine Eltern mich weggegeben?
4: Warst du heute auf einmal weg?
7: Und meine Mutter? War die auch auf einmal weg?
5: Aber du bleibst jetzt schon bei uns, gell?
8: Von wem?
5: Von Mann, Frau Doktor. Dieser Ort. Das Haus. Du hast vielleicht gedacht, dass du verlassen worden bist, aber.
4: What the?
5: Du warst nie allein.
4: Lass ihn weg. Dieses Haus macht uns krank.
5: Was ist wirklich mit meiner Mama passiert? Die Frauen in diesem Dorf waren schon immer besonders, wenn sie wissen, was sie zu tun haben.
4: Hey, Baby.
5: Ich will nach Hause. Du bist zu Hause.

0: aus.
1: Hey, Pops, wie geht's?
2: Nicht mehr geht's? Na, riesig.
3: Ich verliere mich einfach in der Musik.
4: Ihr zwei wisst immer, was zu tun ist.
5: Jedes Danke, das ich habe, geht an dich, Darling. Du bist mein August Night, mein September Morning. Du bist mein Heartlight, mein Cracklin' Rosie. Nach der Show wollte ich mit dir in dieses schicke Hotel mit dem All-You-Can-Eat-Buffet. Wollte dir einen Antrag machen. Und wenn du nicht willst, könnten wir trotzdem das Buffet stürmen. Da ist ein Typ, der Omelettes macht und Krebs und...

0: Bevor wir uns verabschieden aus der Open-Air-Reihe, gibt es noch einen Filmtipp. Und zwar im Cinema Paradiso gibt es zum Abschluss einen Sing- oder Mitmach-Film. The Rocky Horror Picture Show feiert im letzten Jahr 50-jähriges Anniversary. Grund genug, diesen Film erneut auf die große Open-Air-Leinwand zu bringen. Und die Besucher und Ihnen sind eingeladen, mitzumachen, mitzutanzen. Und damit sage ich danke fürs Zuhören, wünsche Ihnen noch eine schöne Zeit and keep reaching for the stars.
1: You've seen all kinds of movies, but you've never seen anything like the Rocky Horror Picture Show. Rocky Horror Picture Show is wonderfully weird.
2: I'm your new commander. You now are my prisoner.
3: They're probably foreigners with ways different than our own.
1: It's fabulous. It's fabulously freaky.

0: Hallo und herzlich willkommen zu den CR94 Charts hier auf Campus und City Radio St. Pölten. Mein Name ist David und neben mir. Sorry.
1: Alles gut. Mein Name ist Marie-Christine. Hallihallo.
0: Genau, wir haben jetzt schon mal reingehört in Kira Mashida mit Control auf Platz Nummer 25. Und auf unserem Platz Nummer 24 haben wir Tinashe mit Crash Out. Viel Spaß.
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0: Das war I Walk Ahead of You und jetzt kommen wir schon zu Platz 22, Ginger Root mit Soarin'. Viel Spaß.
1: Platz 22.

0: Das war Ness mit Alles nur für mich und wir kommen auch schon zu unserem ersten Neueinstieg auf Platz Nummer 19 mit Natasha Bedingfield und Marie-Christine, die spielt ja auch auf dem Frequency, nicht?
1: Oh mein Gott, ja, sie spielt auf Frequency und ich freue mich schon so sehr drauf. Ich glaube, A Pocket Full of Sunshine und Unwritten sind definitiv Songs, die man so kennt von ihr. Ich habe vorher gerade mit einer Freundin geschrieben, die auch hingeht, die mir ihre Liste geschickt hat mit Artists, die sie sich anschauen möchte. Und da hat mir Natasha Bedingfield definitiv gefehlt. Und ich habe gesagt, Mädel, die kennst du doch. Und sie, na, wer ist das? Und dann habe ich ihr eine Sprachnachricht geschickt, wo ich ihr, das mache ich jetzt im Radio nicht, vorgesungen habe. Du hast es ja vorhin gehört in unserer Mittagspause. Da haben wir auch gemeinsam mit einer anderen Kollegin dann eingestimmt. Und dann hat sie direkt gesagt, oh ja, ja, ja, die kenne ich, die kommt auch auf die Liste. Also die freut sich auch schon. Und für die, die auf Frequency gehen, die sich auch schon freuen und die sie noch nicht am Schirm gehabt haben, dass Miss Pocket Full of Sunshine und Miss Unwritten dort spielt, die ist am Freitag, also übermorgen schon, um 17.15 bis 18.10 Uhr auf der Space Stage. Also nicht verpassen, wer das dem Millennial-Hymne Unwritten hören möchte, gerne am Frequency.
0: Genau, und jetzt hören wir Natasha Bedingfield mit Dot, Dot, Dot. Viel Spaß.
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0: Das war Kylie Cantrell mit Closet auf unserem Platz 18 unserer heutigen Charts. Und weiter geht's mit Platz 17 mit Mady Parade und Sweet Sad Sugar.
1: Platz 17.

0: Das war La Peer mit Dance With Somebody, dem Cover zum Manu Diaos Superhit. Ein bisschen ruhiger, ein bisschen melancholischer, aber trotzdem noch sehr, sehr schön. Und wir kommen auch schon zu unserem nächsten Neueinstieg, nämlich Passenger, der bürgerlich Michael David Rosenberg heißt und ein britischer Singer-Songwriter ist. Und dieser Michael Rosenberg lehnte schon aus Kind Gitarre und begann als Jugendlicher schon eigene Songs zu schreiben und hatte mit 16 auch schon seine ersten Auftritte. Und 2007 begann er mit seiner Musik und letzte Woche hat er eine neue Single veröffentlicht, nämlich It Was Gonna Be You. Und jetzt hören wir doch mal rein.
1: Platz 15.

0: Das war ein bisschen deutsche Musik mit Mine und ohne dich und mit deutschsprachiger oder Musik aus Deutschland geht es auch weiter, nämlich mit Jagdwälder von Schweden.
1: Platz 13.

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0: Das war Ryan Oakes und Set It Off mit Lights Out. Und wir kommen schon in unsere Top 10, nämlich mit Aria Star und Zane und Heaven Baby. Zwei Stimmen, die wirklich gut zusammenpassen. Heaven Baby ist eine reduzierte Pop- und R&B-Ballade, bei der es vor allem um Kontrast zwischen ihrer warmen Stimme und seinem Falsett wirkt. Ja, und da wünsche ich euch jetzt viel Spaß mit dem Neuanstieg auf Platz 10.
1: Wow, wir sind schon bei Platz 10.

0: Platz 9.
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0: Das war Mikanoe und New York Berlin auf Platz 9. Und wir haben zwar jetzt als nächstes keinen Neueinstieg, aber einen erwähnenswerten Künstler, nämlich Nikotin, der es ja mal versucht hat, in den ESC zu kommen und für Österreich dort anzutreten mit dem Song Unsterblich. Und der übrigens immer noch in meiner Playlist ist. David, hast du damals Vienna Calling geschaut?
1: Nein, habe ich nicht geschaut, leider.
0: Schade, da waren echt gute Songs dabei.
1: Ja, das glaube ich. Ich habe sowieso von den deutschen Vorentscheid habe ich ein paar Songs gehört, vor allem von Marty Fischer, den Song.
0: Ha, Ciao Ragazzi.
1: Ciao Ragazzi, genau, der hat mir sehr gefallen.
0: Legendärer damals. Sommerhit.
1: Ja.
0: Ja, und bei den Deutschen, ich weiß nicht mal, wie du einen Interpret hast, aber da gibt es auch zum Beispiel das Lied Genie, das ist auch sehr, sehr schön, auch eine Liebesballade über eine Frau. Und genau, wir sind aber in Österreich, nämlich bei Nikotin. Der hat mal in einem Interview bei einem Radiosender gesagt, wenn er Falco damals gekannt hätte, sie wären sicher Freunde. Und sein Manager ist tatsächlich derselbe Manager wie der von Falco.
1: Crazy zu wissen, dass man vom Falco-Manager gemanagt wird.
0: Ja, das ist echt wild. Und sein, also Nikotin heißt im bürgerlichen Namen Nico Totenberg. Also das ist auch ein wilder Name, da passt eigentlich Unsterblich auch ganz gut, aber es geht um einen Song, den er jetzt erst vor kurzem rausgebracht hat, nämlich Kein Talent, und er nennt sich selbst gerne Trashmaster und Bohemian Punk. Dass hinter dem ganzen Größenwahn ziemlich viel Können steckt, hört man allerdings dann auch schnell, weil ja auch viel Kunst dazu gehört, seine Stimme auch so ein bisschen wie die von Falco klingen zu lassen. Der Wiener bleibt auch in seinem neuen Song gewohnt lässig und selbstironisch mit eben Kein Talent.
2: Platz 8.

0: Das war Fatoni mit Fake und Billig. Und Fake und Billig gibt sich die nächste Künstlerin zwar, aber ist sie alles andere, nämlich unsere Queen, unsere Miss Universe, Iggy Mel, die vielleicht auch vom ESC den bekannten Tommy Cash featured, der letztes Jahr auch, wir haben ja ein bisschen Frequency-Special auch, der letztes Jahr auch im Frequency war.
1: Ja.
0: Mit seinem, David?
1: Espresso Macchiato.
0: Por favore, genau. Und ja, der hat tatsächlich jetzt, also Iggy Mel und Tommy Cash haben sich zusammengetan und das Lied Miss Universe veröffentlicht gemeinsam. Die Berliner Rapperin trifft hier auf den estnischen Musiker und Provokateur, zwei Kunstfiguren, die Übertreibung zum Programm gemacht haben. Und ihr gemeinsamer Track, den spielen wir euch jetzt. Und wer von Iggy Mel auch noch nicht genug hat und sie auch dieses Jahr wieder am Frequency sehen möchte, sie war letztes Jahr auch schon, die kann gerne am Samstag am Frequency die beiden, also zumindest Iggy Mel, schauen, nämlich auf der Space Stage um 18.20 Uhr. Da spielt sie direkt vor Chiago. Und ich glaube, die Fans, die die beiden kennen, wissen, was da passieren wird und wie die Show von Chiago dann auch sein wird.
1: Ich bin gespannt. Ich freue mich auf beide.
0: Ich freue mich auch schon riesig drauf. Ich habe die vor einem halben Jahr im Bad Hofgastein beim Ski-Opening gesehen. Da haben sie auch genau hintereinander gespielt. Und es war, ich bin in der ersten Reihe gestanden in der Mitte. Einmal konnte ich sogar die Schulter von Chiago anfassen, weil er zum Publikum gekommen ist. Gibt ein Video, wo ich so hintatsche. Das habe ich aber nicht veröffentlicht, weil das sehr peinlich war. Ja, aber Iggy Mel kommt eben dieses Jahr auf Frequency. Tommy Cash lässt es leider aus, aber dafür haben wir jetzt hier eben den neuen Song von den beiden und ich finde, die matchen einfach perfekt miteinander. Viel Spaß.
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0: Das war Julia Holt mit My Lost One. Und wir kommen jetzt auch schon zu unserem letzten Neueinstieg für heute auf Platz 3 bei den CR944 Charts. Und das ist ein ganz besonderer Künstler für mich, nämlich eines meiner Lieblingskünstler. Auf jeden Fall Teil meiner Lieblingsband, nämlich der Antilopen Gang. Und sein Name ist Danger Dan, bürgerlich Daniel Pongratz, geboren in Aachen. Und ja, die Antilopen Gang, ich weiß nicht, kennst du die, Marie-Christine?
1: Jetzt aktuell vom Namen leider nicht. Hast du irgendeinen Song, den ich vielleicht kennen
0: Pizza
1: könnte?
0: Pizza vielleicht. Pizza. Puh. Oh, das ist auf jeden Fall ihr berühmtester Song, aber das macht gar nichts, denn die Antilopen Gang, die hat vor kurzem erst ihr letztes großes Konzert gespielt in Berlin, da sie sich nicht trennen, aber eine kleine Pause einlegen, dass sie die drei Artists, bestehend aus Kolja Podkovic, Daniel Pongratz und Tobias Pongratz, die Brüder sind, sich ein bisschen auf Solo-Sachen konzentrieren können. Und das macht Danger Dan natürlich jetzt auch. Und ja, er hat ein neues Album für Oktober angekündigt, was mich sehr freut. Wieder ein Piano-Album, wie sein letztes Album. Und er ist auch in Wien zugange, nämlich im Dezember. Leider schon ausverkauft, aber nächstes Jahr im Juli ist er dann wieder im Open Air. Auch wieder in Wien.
1: Ausverkauft heißt ja eigentlich, dass er sehr groß ist.
0: Ja.
1: Sehr bekannt. Für ihn ist
0: das
1: sehr gut.
0: Für ihn ist das sehr gut. Und da kann man hoffen, dass das auch noch weitergeht und er noch viele weitere Pianoalben macht. Denn das nächste Lied gefällt mir auch schon wieder sehr gut. Wir hören jetzt rein in Dass es hier so schön ist. Viel Spaß.
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0: das war unser Platz 2, Bibiza mit Rock'n'Roll Star. Und ja, Bibiza provoziert natürlich mit seinen Texten und mit seiner Persönlichkeit. Ich persönlich finde ihn eigentlich ganz cool. Er hat seinen Wiener Schmäh diesmal mit deutlich mehr Gitarren auch ausgestattet und für sein neues Album wurde gemeinsam mit seiner Band in Ungarn, Spanien und Norwegen aufgenommen und auf dem Nachtlebenbeobachter wird endgültig der große Rockstar, die große Rockstar-Kunstfigur. Und das ist dazu eigentlich der Titelsong, Rock'n'Roll Star. Und ja, wir sehen schon, nachdem wir gerade bei Platz 2 waren, kommt als nächstes welcher Platz?
1: Platz 1!
0: Das Ende unserer Chartshow. Aber wir sind ja nächste Woche wieder da. Und wir wollen noch eine kleine Ankündigung machen. Ihr könnt uns die nächsten Tage übers Frequency ein bisschen begleiten, über Social Media, auf Instagram, Campus und City Radio ST Poelten. Da posten wir Updates, Stories und irgendwelche Infos, was auch immer uns da gerade einfällt. Und wir sind auch zu hören mit Sondersendungen, nämlich morgen schon am Donnerstag um 17 Uhr mit einer kleinen Vorschau, einem kleinen Recap vom ersten Tag und dann auch am Freitag auch um 17 Uhr. Also reinhören lohnt sich auf jeden Fall, was wir da am Frequency so für Leute aufschnappen. Die Hobby Lobby morgen um 15 Uhr wird deswegen verschoben werden auf nächste Woche. Und ja, wir verabschieden uns noch in den letzten Abend, bevor es dann rund geht am Festival. Und wir wünschen euch noch einen schönen Abend und wir hoffen, dass wir euch hören können und von euch was lesen oder eben am Frequency mit euch plaudern können. Mein Name ist Marie-Christine.
1: Mein Name ist David.
0: Und damit einen schönen Abend und viel Spaß mit Platz 1.
1: Ciao.
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Willkommen in der Studio Primetime Sommeredition Ausgabe 6 aus dem Jahr 2026. Ich freue mich sehr, dass ihr wieder eingeschaltet habt, dass ihr mit dabei seid vom Radiogerät im Auto oder halt über unseren Webstream cr944.at. Schön, dass ihr wieder dabei seid. Unser Live-Chat ist natürlich auch dabei, www.cr944.at/. Chat. Willkommen und schön, dass ihr dabei seid an diesem Mittwochabend. Wir eröffnen auch gleich die heutige Ausgabe mit einem Song. Wieder passend zum perfekt zum heutigen Wetter. Hier sind Arrows in Action mit ihrer neuen Hello Sunlight. Studio Primetime hier. Ich bin Jakob Beitelmann. Ich wünsche euch einen schönen Mittwochabend. Grüß euch. Hello.

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1: Ihr habt gerade richtig gehört, das war eine ganz neue Single von Bryan Adams. Nothing we can do can't be done. Finde ich richtig cool, deswegen heute hier gelaufen in Studio Primetime. Apropos neu, auch die, die jahrelang mit einem Song bekannt waren, der the most mysterious song on the Internet hieß, haben auch etwas Neues. Und ich rede von diesem Gentleman hier. Sex, die norddeutsche Pop-Rock-Band aus Kiel, hat endlich wieder einen weiteren neuen Song veröffentlicht. Und ich finde, wir sollten nun jetzt mal reinhören in All Right. Hier ist er auch schon. Studio Primetime, Sommerausgabe Nummer 6.

Also ich muss ganz ehrlich sagen, heute war es zwar auch sonnig, aber es war angenehm auf irgendeine Art und Weise. Dazu passt natürlich auch der Mbapp 2.0 von Busted and Hansen. Ja, jetzt gehen ganz liebe Grüße an einen meiner Zuhörer aus Oberösterreich. Der hat sich nämlich einen Song gewünscht und zwar der Max. Liebe Grüße an dich an dieser Stelle. Schön, dass du zuhörst. Du hast dir Action-Slash-Adventure mit Real Juicer Hours gewünscht und der Song kommt jetzt für dich in voller Länge. I heard you had enough.

Cyril und Mark Lowe mit Before I Let You Go. Es wird Zeit für schlechte Nachrichten. Nein, in dem Fall gute Nachrichten. Es gibt einen neuen Song von Black Griffin und Basic, der in dem Fall Bad News heißt, und sie haben mich dazu unterstützt.

Soulful Gentleman hat etwas Neues. Those Red Letters habt ihr gerade gehört. Und im Sommer ist es natürlich auch Punkt, dass wir auch ein bisschen die ganz langen Versionen von großartigen Hitspielen, zum Beispiel For I Let You Go im Extended Remix, habt ihr vorhin gehört von Cyril und Mark Lowe und auch Starlight von den Superman Lovers und One Republic. Gehen wir zu uns mal in der Extended Version. Dazu gibt's Life is a Highway. All Last Night ist dabei. Ich bin Jakob Beitelmann. Schön, dass ihr dabei seid.

auch ein richtig großartiges Cover, original, ein großartiger Hit von Rihanna und jetzt hier gecovert von Wyke Hurting, Please Don't Stop the Music. Und ich freue mich immer, wenn mir meine Hörer sagen, dass ihnen eine Nummer gefällt. Zum Beispiel nochmal ganz liebe Grüße an den Max aus Österreich, der hat mir nämlich geschrieben, er findet Everywhere von All Last Night richtig gut. 'Cause you're bin ich 100%ig bei dir. Die Nummer ist einfach auch großartig. Everywhere von All Last Night. Wir starten rein in die zweite Stunde. Vielleicht kommt da noch wieder was, was dir vielleicht auch taugen könnte.

Stunde eröffnen wir mit einem deutschsprachigen Rocksong, der jetzt an alle da draußen, die sich momentan ein bisschen verloren fühlen und einfach ein etwas brauchen, das sie motiviert, wieder aufzustehen. Für mich und vielleicht auch für euch ist das dieser Song von Ängst. Ich stehe wieder auf. Ein Song an alle, die einfach wieder Mut und Stärke brauchen, um wieder aufzustehen. Ich bin Jakob Weitelmann. Schön, dass ihr dabei seid. Einen schönen Mittwochabend. Hier ist

0: Ihr hört Studio Primetime, das war gerade Traveling Band vom Creedence Clearwater Revival. Und ich weiß, It's Measure Time ist eigentlich nicht mehr fester Bestandteil der Sendung, aber es ist doch großartig, dieses Thema doch hin und wieder zurückzuholen. Und in dem Fall jetzt hier mit einem richtigen Aufgebot an Allstars. Und zwar unter anderem hört ihr jetzt Tara Cruz, David Guetta, LMFAO, Adele, Rihanna, Pitbull und Avicii und viele mehr zum Beat von Hangover. Ich bin Jakob Eitelmann, hört den Song jetzt in voller Länge.
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Check It Out am Mittwochabend, Studio Primetime hier. Ihr kennt doch alle den Schauspieler Jeremy Renner. Wie gesagt, er ist Schauspieler. Wenn einige von euch die Marvel Cinematic Universe Filme verfolgen, könnt ihr ihn dort unter anderem zum Beispiel als Hawkeye sehen. Also das ist der Charakter, den er spielt. Er ist aber auch in unter anderem Filmen wie Mission Impossible mit Tom Cruise dabei. Und er macht auch Musik und ich finde, das macht er absolut großartig. Und es wird Zeit, dass wir vom Campus und City Radio und Studio Primetime auch endlich mal einen seiner Nummern hören bzw. spielen. Hier für euch ist jetzt Main Attraction, Jeremy Renner.

der passt nicht perfekter zum Schlussakkord einleiten. MC4D und Walk of the Earth mit You Take Me Home. Wie schon vorher gesagt, es ist leider in dieser Woche wieder Zeit, den Schlussakkord einzuläuten. Ich bedanke mich recht herzlich bei euch, dass ihr wieder eingeschaltet habt, zugehört habt, und ich hoffe, ihr macht das auch nächste Woche. Studio Primetime Sommer Edition 2026 geht weiter und ich darf mich jetzt hier verabschieden. Let the Bedtime Roll von The Offspring hört ihr, Shinedown mit Second Chance, Out of Love, David Pointers und Ten Ton Skeleton, Wrap It Up von Alive City and Try Hard Society und Steel Still Rusts von Nickelback. Schönen Mittwochabend und bis nächste Woche.

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dranbleiben. Ich fange in Berlin mit einer meiner Lieblingsbands an. Infamous haben eine neue 45er Single mit zwei neuen Songs veröffentlicht. Wüstenmachermann und Unterwegs nach Sorrow.

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Berlin und von den Farmers geht es Richtung Süden in meine Heimatstadt Nürnberg. Von dort kommen die Go Ho Hobos. Großartige Band, beeinflusst vom Alternative Country und der Weite Amerikas. Hier ist Curse of the

kurzem war ich ja beim Badentreffen in Nürnberg, diesem riesigen Weltmusik- und Folkfestival. Da gibt es mehrere offizielle Bühnen im Altstadtbereich, aber das Badentreffen zieht auch Jahr für Jahr viele Straßenmusiker an. Auf dem Hans-Sachs-Platz habe ich da die Rockin' Lafayette getroffen. Tolle und energiegeladene Band aus Fürth, die gibt es jetzt.

Einer der Headliner dieses Jahr auf dem Badentreffen war Stoppock, großartiger Musiker, der immer auch andere in seine Begleitband einlädt. Vor kurzem kam daher ein Tribute-Album zum 70. Geburtstag von Stoppock raus, mit all den Musikerinnen und Musikern, die mit ihm schon so gespielt haben. Hier ist zuerst Stoppock und Artgenossen, danach Joko und ihre Version von Mülldeponie.

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Danger Dan, dass es hier so schön ist. 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Nun wird es etwas schneller und härter. Hier sind Muff Potter, Engel.

0: Dose Duck, Hollow Rooms von ihrem neuen Album. Sängerin ist nun Safi, grandiose Musikerin, die ihr schon oft mit ihren Solosachen im Programm gehört habt. Sie übernahm die Rolle bei Musa Duck nach dem Ausscheiden von Aido Abay. Als nächstes kommen die Elenden aus Berlin. Zieh dich aus.
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Die guten Freunde aus Erlangen, Fiddler's Green mit No Anthem von ihrem 2019er Album Heyday. Zum Schluss noch zwei Bands, die nun auf Einladung des Goethe-Instituts in Nordamerika Werbung für das jüngste Projekt der Kultureinrichtung machen werden. 50 Jahre Punk. Da ist die Kieler Band No More, die nach San Francisco kommt, und dann die Berliner Gruppe Kava, die quer durch die USA touren werden. Das war's für heute. Vielen Dank fürs Zuhören. Tschüss, euer Arndt Peltner.

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